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So, Liebe, ja, früher wäre im Fernsehen vielleicht Liebe Liebende gesagt worden, wenn man es sich richtig kuschelig machen möchte. Ja, und wenn ich mal auf meine Playlist schaue, dann könnte es heute auch so werden. Ich habe relativ viel ruhige Sachen dabei, aber dann auch ein paar dieses Tempo anziehen. Also wie immer ein buntes Füllhorn, ein Kesselchen buntes sozusagen, für euch zusammengestellt in der Venus Lounge, die ihr natürlich hört im ersten Samstag des Monats Mai. Ich habe überhaupt kein Mai-Stück dabei. Doch, ich habe vielleicht sogar ein Mai-Stück dabei, denn bei dem nächsten Stück, was eigentlich hätte ich nicht sagen dürfen, und zweimal Schnulze hintereinander. Oder Moonriver ist natürlich keine Schnulze, ihr wisst, was ich meine. Zweimal hintereinander. Schmacht und ruhig und schön. Und jetzt kommt noch so eins. Schmacht und ruhig und schön. Inspiriert wurde ich, weil ich den Film über diese Band neulich mal wieder gesehen habe. Dreimal mittlerweile schon. Und ich finde ihn wirklich ziemlich gelungen, muss ich sagen. Und da spielt einer mit in der Band. Prägnant. Nicht der prägnanteste natürlich, aber auch sehr prägnant. Und der, ja, der heißt wie der Monat. Vielleicht könnt ihr euch schon denken, was jetzt kommt.

Ja, wake up. Ja, ich hoffe, dass ihr noch lange, lange wach bleibt. Zumindest bis 11 Uhr. Ihr könnt auch aber gerne danach noch wach bleiben und euch Drum and Bass anhören, der danach in der Nachtschleife auf Radio X kommt. Das hier eben, das war die Band, die sich als erstes auf mein imaginäres rotes Sofa begeben darf. Das waren The Haunted Youth. Ein neues Lieblingsstück von mir, nagelneu, Wake Up, belgisch Band. Und eine ganz wunderbare Neuentdeckung. Ja, und eine Wiederentdeckung oder ein Aufmerksammachen ist folgende, denn der Name des Produzenten Kutimann ist mir schon länger immer mal wieder über den Weg gelaufen. Und jetzt habe ich ja beim letzten Mal bei der Venus Lounge schon den schönen Sampler This is DJ's Choice quasi vorgestellt, in dem ich zwei Stücke davon gespielt habe. Und ich finde ihn immer noch sehr toll und hab mich nochmal durchgehört und festgestellt, das Stück von Kutimann, das möchte ich auf jeden Fall spielen. Guruji, ich denke jedenfalls, man spricht so aus.

Ja, diese Platte ist tatsächlich schon 30 Jahre alt. Ich habe eben nachgesehen von Thievery Corporation. Immer noch finde ich, die haben unglaublich viele Platten gemacht. Ich bin irgendwann mal ausgestiegen nach 2 LPs und 2 CDs oder so. Und sie, glaube ich, machen auch heute noch Musik, aber irgendwann habe ich dann ein bisschen den Faden verloren. Aber damals in den 90ern habe ich die gerne gehört und auch gerne aufgelegt. Und Sounds from the Thievery Hi-Fi von dieses Stück, das sehr, sehr indisch angehauchte Vivid stammt, ist immer noch, finde ich, eine ihrer allerbesten. Aber jetzt ist Schluss mit Instrumental und Schluss mit allzu ruhig, obwohl so ruhig war das jetzt auch nicht. Jetzt wird's etwas, ja, eins meiner Lieblingsstücke kommt jetzt. Allein dafür, dass diese Band dieses eine Stück gemacht hat, werde ich sie aufs rote Sofa setzen. Die schwedischen Teddybears, die sich, als das Stück rauskam, was jetzt auch schon fast 20 Jahre her ist, Teddybears Stockholm genannt haben und heute nur noch Teddybears. Und ich spiele jetzt ihr Allerfeinstes, wie ich finde, Cobra-Style.

Ja, und schon wieder Belgier. Das war auch eine neue Entdeckung von mir. Belgisch Band Ginsu. Ja, gefällt mir einfach super gut. Viel mehr weiß ich nicht über die, aber wenn mir das Stück gefällt, muss ich auch nicht unbedingt mehr drüber wissen. Ja, von dem nächsten Musiker, den ich spiele, da weiß man, glaube ich, ziemlich viel mittlerweile, weil er schon seit den 90ern aktiv ist. Und ja, ihr habt euch vielleicht schon gewundert, wo bleiben denn bitte die Geburtstagskinder? Ja, keine Sorge, die kommen noch. Das erste Stück war ja gleich eins, Moon River von Henry Mancini. Der wäre nämlich, das sind immer die rückblickenden Geburtstagskinder, also im April, ja, nicht Ende März, doch April, 102 Jahre alt geworden. Und der nächste, den ich spiele, Pharrell Williams, der ist vor kurzem 53 geworden und ich habe aber, weil ich quasi nichts von ihm besitze, außer seinem riesigsten, größten Hit und eben dieses Stück, habe ich mich für eben dieses Stück entschieden, das ich schon lange habe und da war er noch gar nicht so bekannt, jedenfalls nicht solo. Er gehörte damals zum Produzentenduo The Neptunes zusammen mit Chad Hugo und gründete Ende der 90er die Band N.E.R.D., also Nerd mit N.E.R.D. Und irgendwie hat mir das Schicksal diese Maxi-Single zugespielt, She Wants to Move. Die finde ich immer noch ziemlich klasse und ziemlich zeitlos. Und anlässlich des Geburtstags von Pharrell Williams spiele ich jetzt dieses Stück.

Ja, das waren 5 Minuten 53, also fast 6 Minuten lang. Der größte Hit der Band Romeo Void von 1982. Und den habe ich ausgesucht anlässlich des Geburtstags der Frau, die da gesungen hat. Deborah Eyl heißt sie. Und ist heute noch in der Szene, sagen wir mal, aktiv. Allerdings nicht mehr als Musikerin, sondern irgendwann hat sie sich entschieden, die Musik an irgendwelche Nägel zu hängen und als Künstlerin und Kunstlehrerin zu arbeiten. Und davor kam noch eine Neuentdeckung von mir, die kanadische Sängerin, Songwriterin und Produzentin Maggie Merlin. Den richtigen Namen habe ich leider nicht rausbekommen. Aber ihr Stück Spice Kick hat mir doch sehr gut gefallen. Und zwar so gut, dass Maggie Merlin auch aufs rote Sofa kommt. Und jetzt kommt etwas aus der Abteilung Pfeifstücke. Ich habe ja bislang noch nicht geschafft, eine Venus Lounge zu machen. Nur mit Stücken, in denen irgendwann mal gepfiffen wird. Entweder durch das ganze Stück durch oder vielleicht auch nur mal ganz klein wenig versteckt. Aber beim letzten Mal hatte ich ja schon was von dem Soundtrack von Django Unchained gespielt, den ich ja recht spät entdeckt habe und im Grunde nachdem, dass der Film ja mehrfach in den letzten Jahren immer wieder gezeigt wurde und irgendwann kam er auch nicht dran vorbei, auch wenn er elendlang ist und eigentlich zu lang. Aber immer wieder fiel mir die Musik auf und dann dachte ich, hol sie das mal und da habe ich ein Pfeifstück gefunden. Und noch viel besser, es ist aus dem Film, wo mein ehemaliger Schwarm der 70er Jahre mitspielt, nämlich Terence Hill. Es war angeblich die erste gemeinsame Arbeit von ihm und Bud Spencer in einem dieser, ja, dieser lustigen Western, die damals Anfang der 70er als Gegenstück zu den doch teilweise sehr harten Spaghetti-Western eingeführt wurden. Die, ja, Spaghetti klingt sehr leicht, aber die waren dann doch manchmal nicht so sehr. Jedenfalls ist dieses Stück aus, ja, ich versuch's gar nicht auf Italienisch, ich sage, es hieß im Deutschen die rechte und die linke Hand des Teufels. Und der Sänger, der es darbietet, heißt Annibale.

Ja, ich konnte mir das einfach nicht verkneifen. Wenn ich schon mal bei Pfeifliedern bin, dann muss ich doch auch mal dieses hier spielen. Das allererste Mal in der Venus-Lounge. Nach so vielen, vielen, vielen Jahren von Adam Ant natürlich Jolly Roger von der ersten seiner beiden Piratenplatten. Die erste habe ich und die zweite habe ich nicht. Und ich finde, das ist auch okay so, denn die erste ist immer noch die aller beste. Und jetzt wird's wieder neu, ganz neu, und wir gehen nach Australien zu den Crooked Colors. Noch eine Neuentdeckung, die ich mir gefischt habe und die mir sofort unglaublich gut gefallen hat. Obwohl es gar nichts Besonderes ist, aber manchmal reicht das, um mein Herz zu erobern. Die Crooked Colors mit Pink Limo oder Limousine? Man weiß es nicht.

Ja, das war mal so ein plötzliches Ende. Die Stücke davor, die sind alle so ausgeplätschert und da die New Pornographers. Oh, was für ein schwieriger, festhängen bleibender Name. Die haben sich für was anderes entschieden. Die Band gibt's schon lange, nämlich auch fast 30 Jahre. Und ich kannte tatsächlich auch nur den Namen von ihnen. Mir ist nie ein Stück über den Weg gelaufen, was irgendwie bei mir bleiben wollte. Aber dieses ganz neu, das gefällt mir wirklich gut. Votive heißt's. Und als nächstes kommt mal wieder ein Geburtstagskind. Diesmal habe ich gar nicht so viele dabei, will es mir erscheinen. Ich hätte von Bill Drummond ja sehr gerne das Stück King of Joy gespielt, von der sehr schönen, ja, Folk-Singer-Songwriter-artigen Platte, die er so Mitte der 80er, 86, 87 gemacht hat. Aber ich besitze es nicht, und als ich jetzt mal guckte, ob ich das mal ganz schnell für die Sendung bekommen kann, da habe ich festgestellt, dass es die überhaupt regulär überhaupt nicht mehr gibt und auf Discogs zu Mondpreisen, also sehr weit entfernten Preisen. Und da dachte ich, okay, was hast du noch von ihm? Und da dachte ich, klar, nimmst du diese eine LP von The KLF, die ich besitze. Ist er ja wirklich bekannt geworden. Irgendwie hat er nämlich länger keine Lust mehr gehabt danach auf Folk und hat sich zusammen mit Jimmy Corti

die KLF ausgedacht. Und das war ja ein recht subversives Musikprojekt. Die haben unter anderem irgendwo, ich habe leider gerade vergessen, wo, Geldscheine verbrannt und angeblich waren das sogar echte. Aber sie haben halt auch ein paar Tanzhymnen zwischen Rave und Pop abgeliefert, um es mal so auszudrücken. Ich habe auf der LP gehört und dachte, ja, aber so richtig gefallen, jedenfalls, dass es in der Venus Lounge sich wohlfühlen würde, hat mir Justified and Ancient. Das Stück haben sie dann später geremixed. Das ist auch, glaube ich, das Einzige, was es regelmäßig ab und an mal in so eine Art Formatradio schafft. Und ich glaube, Tammy Wynette hat da mitgesungen, eine Country-Sängerin. Und ich glaube, die hatten alle ziemlich viel Spaß. Aber ich habe mich für die LP-Version entschieden, weil ich die andere gar nicht habe. Und die ist ganz ruhig, ziemlich jedenfalls. Und richtig, um einen Geburtstag zu begehen. Bill Drummond ist vor kurzem 73 geworden und jetzt läuft Justified and Ancient.

Ja, Yachtrock-Vibes. Das war nämlich genau eben der Kutiman von vorhin, der ja dann eher nach Indisch klang. Indisch-Weltmusik, sehr weit weg. Und das klang jetzt auch eher ja, jahremäßig weit weg, nämlich richtig schön nach den 70er Jahren. Kutiman und Dekel waren das allerdings. Ja, und das hat mir auch richtig gut gefallen, sehr entspannt. Also eigentlich Sommermusik, eigentlich Musik, die man in ein oder zwei Monaten spielen könnte. Aber wer weiß, wie da das Wetter ist. Und heute war es ja doch schön sommerlich. Deshalb tankt noch ein bisschen Sonne, denn nächsten Mittwoch, habe ich im Wetterbericht gesehen, wird's nicht schön. Da wird's nämlich 16 Grad. Bäh, heute waren es ja fast 28. Ja, jetzt gibt's nämlich noch mehr ein bisschen Sommermusik, dass ihr euch freuen könnt. Und zwar diesmal nicht nachempfunden, sondern original aus den 70ern. Eine meiner liebsten Bands dieser Zeit oder Duo, Seals and Crofts, die auch in der Yachtrock-Schublade gelandet sind, aber die ist so groß und so unaufgeräumt, es ist schwierig, das zu sagen. Eigentlich sind es sehr glossy Singer-Songwriter, die tolle Songs geschrieben haben. Und einer ihrer tollsten kommt jetzt, Diamond Girl.

Ja, jetzt bin ich hier gerade am Rumwursteln, weil ich einen Moment den Faden verloren habe, was ich als nächstes auflege. Aber jetzt weiß ich es wieder und da sage ich euch doch mal kurz, wer das eben war. Vielleicht haben es ja auch einige erkannt. Man muss da etwas älter sein. Ein klein wenig älter, also nicht Generation Z, sondern Generation, keine Ahnung, Generation B, wie Boomer wahrscheinlich. Um zu wissen, dass das David Cassidy war, mein großer Schwarm in den 70ern. Kam direkt ein Jahr später nach Terence Hill. Ja, und das ist ein ziemlich tolles Stück, How Can I Be Sure. Er hat ja noch eine Karriere nach der Partridge Family gehabt. Die haben ihn bekannt gemacht, weil man gesehen hat, der Mann kann singen, er kann performen. Die anderen konnten das nicht so richtig, aber dann hat er eine kurze und sehr steile Karriere gehabt und war so in den Jahren 74, 75 eins der größten Teenie-Idole weltweit. Ja, aber leider lebt er schon lange nicht mehr. Er wäre im April 76 geworden, aber er ist, glaube ich, schon eine ganze Weile tot. Ich habe es nicht im Kopf, wann er starb, aber ich glaube, da war er noch nicht mal 70. Ja, genug des Seufzens. Jetzt kommt ein Liebling von mir, der lebt Gott sei Dank noch, José González. Ich verwechsel immer, muss ich zu ihm Dänisch oder Schwedisch? Ich weiß tatsächlich gerade nicht, ich gucke es gleich nach. Auf jeden Fall ist er ein ganz toller Singer-Songwriter. Und ich habe eins seiner neuen Stücke ausgegraben und mitgebracht. Against the Dying of the Light.

So, jetzt muss ich gerade mal, weil der CD-Player führt wieder ein Eigenleben. Und das kann ich nicht billigen. Deshalb stelle ich nochmal ein. Aber jetzt kommt wirklich und wahrhaftig José González.

Ja, das war ein Wiedersehen mit einer dänischen Band, die habe ich vor vielen, vielen Jahren mal in der Venus Lounge gespielt. Ich glaube, es war Anfang der 10er Jahre, als ich The Rumour Set Fire, das Stück von ihnen, entdeckt habe, The Balcony. Ja, eigentlich müsste ich das ja öfter spielen, wenn ich mir ansehe, wie jetzt mein Balkon wieder immer voller wird mit schönen, bunten Pflanzen. Petunien, ich sag nur Petunien. Ja, und als nächstes kommt ja tatsächlich wieder was von der Django Unchained CD. Ich habe einfach mal stichpunktartig durchgehört, weil es sind ja auch auf der CD nur Textstücke, wie man es auch von zum Beispiel der Pulp Fiction CD kennt oder von der Jackie Brown CD. Aber dann habe ich das Stück entdeckt und man verbindet ja dabei auch immer eine Szene damit. Aber ich dachte mal, ich spiel's, weil ich noch nie was von John Legend gespielt habe und das unbedingt mal wollte, von diesem berühmten Mann. Aber meine Sendung ist ja jetzt nicht so spezialisiert auf R&B und Soul. Aber wenn ein Stück toll ist, dann ist es mir eigentlich wurscht, welches Genre es ist. Und das Stück ist toll. Deshalb kommt jetzt John Legend und direkt danach bleiben wir beim Soul. Neuer Soul, ganz neues Stück von Tivayo, einem französischen Sänger, von dem ich vor ein paar Monaten, glaube ich, auch schon was hatte und dem mir sehr gut gefällt. Man könnte es natürlich sehr retro nennen und das ist es wahrscheinlich auch, aber ich glaube, ich mag es gern. Aber jetzt kommt erstmal John Legend.

Ja, ich habe die Halbzeit ganz vergessen, wie die Zeit doch fliegt bei der Venus Lounge manchmal. Jetzt ist es aber schon, ja, genug Zeit für noch einige Stücke, aber wir sind langsam auf der Zielgeraden und jetzt kommen gleich drei Geburtstagskinder hintereinander und die spiele ich dann auch mal alle drei hintereinander, würde ich sagen. Zuerst kommt ja die Großliebe von Françoise Hardy, Jacques Dutronc, der Gott sei Dank noch unter uns weilt und vor kurzem 73 geworden ist und ziemlich viel tolle Stücke gemacht hat, vor allem in den 60ern. Und eins, das leider nur ganz kurz ist, noch nicht mal 2 Minuten lang, das habe ich jetzt ausgesucht.

Tja, für die, denen die Stimme vielleicht irgendwie bekannt vorkam, das war nicht der Mann, der zu meinen Geburtstagskindern des Monats gehört, sondern einer seiner besten Freunde bis heute. Das war Michael Holm, der zusammen mit Giorgio Moroder, der ist nämlich das Geburtstagskind, er ist 86 geworden, einige Projekte und Stücke zusammen ausgeheckt hat, unter anderem als bekanntestes wahrscheinlich Arizona Man für Mary Rose, was als das erste Stück gilt, in deutscher Sprache gesungen, was ein Synthesizer verwendet hat. Ja, und dieses Stück von einem Projekt, was die beiden hatten, was sehr kurzlebig war, und ich glaube, Maxi-Singles, das waren 7-Inch damals, wo das drauf verewigt wurde. Die besitze ich tatsächlich, die nannten sich Spinach. Das kann man jetzt ganz furchtbar, das würde ich auch, bin ich ganz froh, dass man es hier nicht sehen kann. Auch genau wie die Musik, ein Kind seiner Zeit. Aber genau die Phase zwischen Schlager und Bubblegum Pop, den Giorgio Moroder als Giorgio gemacht hat. Und danach elektronische Experimente, bisschen auch von Krautrock beeinflusst, bis er dann ab Mitte der 70er langsam in die Richtung kam, auch weil er nach München gezogen war, die ihn dann zum Godfather of Disco, er hatte so diverse Titel im Laufe der Jahre gesammelt, natürlich vor allen Dingen mit den Sachen, die er für Donna Summer produziert hat. Und jetzt kommt ein weiteres Geburtstagskind, aber das spiele ich über Bande. Ich hätte von Picelli natürlich von seiner Solo-Platte von, ich glaube, 83 oder 82 Homo Sapiens spielen können oder Telephone Operator, was die beiden Besten sind. Ich habe die Platte nochmal durchgehört und es sind die beiden Besten, aber ich habe sie nicht ausgewählt. Zum einen, weil ich sie schon ein paar Mal hatte in der Sendung, und zum anderen, weil ich mir dachte, ich nehme von seiner Band, mit der er angefangen hat, den bekanntesten Hit bis heute, aber spielen quasi über Bande in der Version von Nouvelle Vague, die ich tatsächlich nicht genauso gut finde, weil geht gar nicht, die ist anders, aber in ihrem Anderssein ist sie gut. Deshalb gibt es das Stück von den Buzzcocks, das er geschrieben hat, Ever Fallen in Love, in der Version von Nouvelle Vague.

So, das letzte Geburtstagskind des Tages, oder vielmehr des Monats, nicht des Tages natürlich, der bekommt sogar zwei Stücke. Das eben war ein Stück, an dem er mitgewirkt hat, denn er hat Ian Dury quasi den Funk beigebracht. Und ich habe mal durchgeguckt, er hat nicht an allen mitgeschrieben, aber das, was ja dann auch zufällig der größte Hit, würde ich mal sagen, neben vielleicht Hit Me With Your Rhythm Stick geworden ist, da hat Chas Jankel dran mitgewirkt und der hatte auch eine ziemlich tolle Solo-Karriere, klein, kurz und auf die frühen und an ongoing mittleren 80er beschränkt, aber tolle Sachen. Und von dem sind die Platten auch ungemein schwierig zu kriegen. Aber eine habe ich noch bei mir tatsächlich in der Sammlung entdeckt. Ich glaube, ich habe die mir Anfang der 80er aus London mitgebracht. Da fing er gerade an mit seiner Funk- und Disco-Phase. Und da spiele ich doch gleich noch was von Chas Jankel Solo 109.

Ja, und jetzt kommt meine Schlussnummer gar nicht mehr richtig zur Geltung. Aber ein bisschen Angelo de Augustin spiele ich euch noch vor. Und vielleicht in der nächsten Venus-Lounge Anfang Juni ist die ja schon. Echt Juni? Ist die wirklich Anfang Juni? Die Zeit fliegt. Ja, ich hoffe, dass ihr zwei schöne Stunden hier mit mir hattet. Und wenn sie schön waren, dann könnt ihr sie morgen von 9 bis 11 nochmal genießen. Und wer es verpasst hat oder weitersagen, der kann sie dann auch hören. Oder eine Woche lang auf Radio X plus 7. Und jetzt gibt's noch ein Stückchen Angelo de Augustin und es gibt einen kleinen Veranstaltungstipp. Heute in einer Woche im Kunstverein Montes, da gibt es eine große Party, 20 Jahre Danielas Ausgehtipps. Kann ich nur sehr empfehlen, geht glaube ich. Party geht los so um 20.30 Uhr. Jetzt spiele ich euch noch ein Stückchen vor. Freue mich, wenn ihr das nächste Mal wieder zuhört und bis dahin bleibt gesund, zuversichtlich, stabil und bleibt mir gewogen.

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0: Hallo, hallo, hier ist Flipflop, euer Impro-Radio. Es ist der erste Sonntag im Monat und ihr hört Radio X. Und heute hier im Studio sitzt mir gegenüber an den Knöpfen und Reglern Thomas.
1: Hallo, wie schön, endlich mal nicht zu Hause am Radio zu sitzen, sondern hier bei euch im Studio und mal gucken, wie das hier mit den Reglern ist.
0: Thomas, das wird super. Willkommen zu deiner Radiopremiere. Und neben mir am Mikrofon sitzt unser alter Studiohase Hauke.
2: Ja, hallo. Auch ich freue mich total, wieder hier zu sein und bin sehr gespannt auf die Show.
0: Ja, ich bin Anja und ich sag euch jetzt, um welchen Begriff es heute geht. Es ist der Begriff Schlaf. Inspiriert durch Frühjahrsmüdigkeit haben wir uns den Begriff Schlaf rausgesucht. Thomas hat uns großartige Musik mitgebracht dazu. Und wir werden euch jetzt gleich Geschichten rund um den Begriff Schlaf erzählen. Und da gibt es ja durchaus einige Facetten zum Begriff Schlaf.
1: Ne? Ja, da fällt mir direkt die

0: Schlafmütze ein.
1: Also nicht die Mütze, die man auf dem Kopf...
0: Na, beides, hat. Beides, das ist ja so schön. Ich frage mich, ob die Schlafmütze auch so eine Mütze trägt.
2: Ja. Ja, und ich denke so, zur Einstimmung werfe ich euch beiden jetzt erstmal einen Schlafzimmerblick zu. Das ist sicherlich auch gut für die
0: das
2: Stimmung.
0: Das macht mich total schlaflos.
1: Ja, wir sitzen hier nicht im Schlafanzug, haben auch nicht den Schlafsack dabei, aber vielleicht erzählen wir Schlafsackgeschichten oder Schlaflaborgeschichten.
0: Was mir noch einfällt, ist doch, dass man, wenn man einschlafen will, dass man Schäfchen zählen muss, um ein Schläfchen zu machen oder so.
1: Also vor dem Tiefschlaf?
0: Vor dem Schlaf oder überhaupt zum Einschlafen. Man ist schlaflos und dann zählt man doch Schäfchen und dann hilft das irgendwie beim Einschlafen, glaube ich.
2: Ja, und ich glaube, wir machen heute die Show wirklich wie im Schlaf, oder?
1: Auf jeden Fall. Und es gibt ja auch coole Sprichwörter rund um Schlaf, ne? Schlafende Hunde soll man nicht wecken, zum Beispiel. Oder schlafen wie ein Murmeltier. Oder eine Nacht drüber schlafen. Oder was haben wir denn noch? Denn wie man sich bettet, so schläft man.
0: Das sind aber schöne Sprüche.
2: Und man kann natürlich auch beleidigen. Man kann zum Beispiel sagen, was bist du für eine Schlafnase?
1: Ja, das stimmt. Aber es ist ja Sonntagnachmittag. Wahrscheinlich sollten wir einfach eine gute, tolle Sonntagnachmittag-Stimmung erzeugen.
0: Was mir noch einfällt, ist bei Sonntagnachmittag, der Profi macht ja einen Powernap, aber ich meistens Mittagsschlaf.
1: Ah. Ja, und das wird dann hoffentlich kein Dornröschenschlaf. So, jetzt werden wir mal ein Lied lang drüber schlafen.
0: Das machen wir. Und das Lied geht über jemanden, der schlaflos in seinem Hotelzimmer liegt.
1: Also.
0: Warum auch immer. Ist das nicht so, dass man im Hotel die erste Nacht so schlecht schlafen kann? Vielleicht geht darüber das Lied. Mal gucken.

0: Ja, hallo Freunde, ich bin's, der Otto. Ach, also ich muss euch ja was erzählen. Also ihr wisst ja alle, ich kann überhaupt nicht gut einschlafen. Also wenn ich dann irgendwie nachts im Bett liege, dann kommen mir ja immer so die Gedanken und dann muss ich die irgendwie doch so ausleben. Und da habe ich mir halt gedacht, Otto, weißt du was? Du musst da mal dran arbeiten. Mach doch mal ein Schlafseminar. Und da war ich dann tatsächlich letztes Wochenende in Kusel im Schlafseminar und ich kann euch sagen, ach, das war aber so aufregend. Also die Leute, die da arbeiten, das sind ja so entzückende Menschen.
1: Ich bin Olivia. Ich arbeite seit 15 Jahren hier im Schlaflabor in Kusel. Und natürlich bieten wir auch für Freiwillige Schlafseminare an. Ja, unser Gebäude hier in Kusel hat schon seine besten Tage überlebt. Es ist ein Gebäude aus den 70er Jahren. Beton. Ziemlich langweilig, ziemlich grau. Es überrascht mich eigentlich, dass immer noch Leute hier nach Kusel kommen in unsere Schlafseminare. Aber scheinbar scheint unsere papierhafte Werbebeilage in der Druckausgabe der Zeitung immer noch Menschen anzuziehen.
0: Ich bin da also angekommen und erstmal habe ich mir gedacht so, wow, was ein Gebäude. Also das war so wirklich Brutalismus pur. Beton, grau. Und da habe ich mir gedacht so, Mensch Otto, da kannst du doch bestimmt super schlafen. Da ist ja überhaupt nichts, was dich ablenkt. Also ich war ja so froh, dass ich damals da diesen Flyer gefunden habe in der Zeitung. Also das war ja auch so schön gemacht. Also wirklich so mit groß Schlaf geschrieben. Und das hat mich halt so voll emotional angesprochen. Und ich gehe dann also rein in diese Halle und dann sind da so ein paar Menschen und die begrüßen mich und die geben mir dann erstmal genau Instruktionen, wie ich denn zu schlafen habe. Das war also hochinteressant, hochinteressant.
1: Ja, als Begrüßungsgetränk, also das machen wir schon seit den 70er Jahren hier so, servieren wir erstmal einen dreifachen Espresso. Wir sind der Meinung, dass die Menschen, die zu uns kommen, nochmal auf ihr Problem aufmerksam werden sollen. Sie sollen ihr Problem der Schlaflosigkeit nochmal richtig, richtig spüren. Weil erst durch eine richtige Problemwahrnehmung kannst du den Menschen Lösungen zeigen. Du kannst die Menschen nachher dankbar machen, weil du ihnen ja geholfen hast. Deshalb gehe ich in der Regel durch die Reihen der Neuankömmlinge, serviere den dreifachen Espresso und lächle alle, naja, versucht freundlich an.
0: Und da war dann diese hochcharmante, nette junge Dame und die gibt mir erstmal einen dreifachen Espresso. Und ich dachte so, oh Otto, willst du den wirklich trinken? Und dann trinke ich den. Und ihr wisst ja, normalerweise bin ich ja die Ruhe in Person. Aber nach drei Espresso, uiuiuiuiuiuiuiuiui, da war ich also so wild. Und da hat mir die junge Dame gesagt, darum geht es. Ich muss mal erkennen, runterzukommen. Das habe ich auch total eingesehen. Also ich habe wirklich gesagt so, ah, clever hier, Otto, du musst dich ändern. Und dann gab es erstmal ein rigoroses körperliches Regiment, wo ich dann also wirklich mich erstmal quasi wieder runtertrainieren musste, damit ich dann halt wieder ruhig wurde. Und Leute, wisst ihr was? Das hat wirklich funktioniert.
1: Nachdem wir die ersten Gäste an die Stühle gefesselt hatten, und teilweise mussten wir auch wirklich mit Mundknebeln arbeiten. Wir kennen das ja schon. Das ist üblich. Aber zumindest hatten wir die Gäste in einen Zustand versetzt, dass sie uns mal zuhören. Ich habe also meinen üblichen Vortrag über die Schlafarchitektur gehalten. Also Schlafarchitektur versteht sich. Die Ablaufphasen des Schlafes eines Menschen, der auch in messbar ist, also die biometrischen Parameter können wir natürlich auf unseren Instrumenten nachvollziehen. Das alles habe ich den Probanden erklärt und dann haben wir einen nach dem anderen in seine Zimmer getragen.
0: Also dieses erstmal ruhig sein fand ich ja hochinteressant. Also die haben mir dann auch wirklich so einen Mundschutz gegeben, damit ich mich halt nicht irgendwie beim Schlafen oder so auf die Zunge beiße oder sonst irgendwie was. Und dann haben sie das alles erklärt. Und ich muss ja sagen, wenn man da mal so ruhig sitzt, also einfach mal zuhören, nicht selbst reden, das fand ich ja hochinteressant. Das fand ich ja hochinteressant. Und dann haben wir alle so ein wunderschönes kleines Zimmerchen gekriegt mit einem wunderschönen kleinen Bettchen. Und da habe ich dann auch wirklich geschlafen.

0: Ich finde den ja so hübsch. Wirklich. Also ich meine, der sieht so cool aus. Und was der immer für coole Klamotten trägt. Also, echt, das ist wirklich, also es ist wirklich mein Traummann. Ich hab's ihm noch nicht gesagt. Aber Torben ist wirklich, und seine Augen, also er hat ja wirklich richtig tolle blaue Augen. Die strahlen einen an. Und wenn er mich anguckt, ich meine, dann wummert mein Herz. Dann wummert mein Herz, die ganze Stadt bebt wahrscheinlich. Oh.
1: Lena, aber du musst ihn dann auch wirklich mal ansprechen, weil ich habe gehört, die Annemarie hat ihn schon gefragt, ob er nicht mit ihr mal ins Kino gehen will.
0: Sebastian, das ist doch jetzt bitte nicht dein Ernst. Wieso hat die Annemarie den Torben gefragt? Weil ich meine, die Annemarie weiß, dass der Torben mein Traummann ist. Also, ich meine, wie kann die Annemarie mir sowas antun?
1: Dazu kann ich jetzt nichts sagen. Ich weiß nur, die Annemarie findet ihn halt auch sehr traumhaft.
0: Also ich meine, letztens, als ich mit der Annemarie auf dem Rummel war, dann haben wir da am Autoscooter gestanden. Also ich meine, wir haben da gestanden und haben geguckt und der Torben ist ja schon die ganze Zeit gefahren. Dann haben wir uns also auch so eine Karre genommen, da haben so eine Autoscooterkarre. Und wir haben wirklich die ganze Zeit versucht, so mit den Torben sein Auto da so anzurempeln und haben versucht, ihn so in die Ecke zu drängen. Und ich meine, der hat die ganze Zeit gelacht und ich bin sicher, er hat mich angelacht.
1: Oder die Annemarie.
0: Also ich meine, Sebastian, du bist ja auch irgendwie mit dem Torben befreundet. Hat der Torben denn jemals über mich gesprochen?
1: Hat mal mich gefragt, weil ich dich ja gut kenne, ob ich denn auch die Annemarie kenne.
0: Oh. Und okay. Sebastian, ich habe ja auch einen Zettel geschrieben für Torben. Vielleicht könntest du ihm den Zettel mal geben?
1: Ich steck ihn ein.
0: Aber nicht lesen, bitte nicht lesen.
1: Alles gut. Ich geb ihm den Zettel. Ich muss allerdings dir auch hier sagen, ich hab auch einen Zettel von der Annemarie.
0: Zeig mal her.
1: Das.
0: Doch, zeig mal.
1: Nein,
0: Ich will diesen Zettel sehen.
1: das war jetzt nicht fair.
0: Hallo, Torben. Du strahlst mich immer so an. Und ich bin verliebt in dich. Treffen wir uns am Riesenrad, Annemarie. What?
2: Am Südpol.

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0: Ja, hallo, liebe Zuhörer und Zuhörerinnen. Ich bin's wieder, der Harry, euer Reporter live vor Ort. Und heute befinde ich mich in der schönen Stadt Braunschweig mit Frau Schmidt. Entschuldigen Sie bitte, manchmal hört man hier etwas die Leute reden, denn wir befinden uns mitten auf der Straße. Frau Schmidt ist die Bürgermeisterin der Stadt und Sie haben ja eine neue Idee für Braunschweig. Also von der Stadt, die quasi im Dornröschenschlaf war, ist es jetzt die City that never sleeps, richtig?
1: Ja, genau. Also wir haben Braunschweig wirklich zu einer Metropole gemacht. Braunschweig, das ist der Puls, der schlägt 24, nein, was sage ich, 25 Stunden am Tag nonstop. Und wir sind sehr, sehr stolz darauf. Ja, es ist natürlich auch meine Leistung, dass wir diese Stadt aus dem Tiefschlaf geholt haben. Und danke, dass Sie sich für uns interessieren. Ja, genau. Was war denn eigentlich Ihre Frage?
0: Meine Frage war natürlich, wie genau haben Sie es denn geschafft? Also, was für Attraktionen gibt es jetzt quasi 20 Hours, 24/7, damit Braunschweig auch wirklich eine Stadt ist, in der man niemals schlafen muss?
1: Ja, das ist eigentlich so, dass man in Braunschweig auch niemals schlafen kann. Wir haben unsere Stadt nicht nur mit Sicherheitskameras, sondern wirklich auch mit Lautsprechern ausgestattet. In jeder Straße gibt es also 24 Stunden nonstop laute Musik. Natürlich haben wir uns ein bisschen den einzelnen Stadtvierteln angepasst. Also es gibt unterschiedliche Musik. Es gibt diese Schlagerviertel da, es gibt aber auch die Technoviertel. Und die Stadt kommt gar nicht zum Schlafen, weil hier einfach nonstop ein Heidenlärm herrscht.
0: Nun muss man ja sagen, dass es auch durchaus von der Opposition, wenn ich das mal so sagen darf, die ein oder andere Kritik gibt. Zum Beispiel gibt es gesundheitliche Bedenken.
1: Ja, ich meine gesundheitliche Bedenken. Was soll das denn? Ich meine, natürlich gibt es immer wieder Leute, die argumentieren, dass Schlafentzug irgendwie zu Störungen beim Menschen führt, dass man davon irgendwie aggressiv wird oder sich seltsam benimmt. Also wir haben hier überhaupt noch nichts Seltsames festgestellt. Ich meine, dass man nicht einschlafen kann. Das heißt ja irgendwie auch, man muss, also man hat ja auch kein Problem, zu spät zu kommen, weil man eigentlich immer wach ist. Man kann also auch immer pünktlich sein. Ich verspreche mir da auch eine wesentlich höhere Wirtschaftsproduktivität in dieser Stadt.
0: Was ist denn mit den Anschuldigungen, dass Sie eigentlich nur unter den Fittichen der Kaffeelobby stehen? Denn die Leute, weil sie nicht schlafen können und trotzdem produktiv sein müssen, jetzt natürlich viel mehr Kaffee trinken, die also wirklich überproportionale Zahl an Kaffee-Etablissements hier in Braunschweig, die ist ja schon verdächtig.
1: Also, das kann man ja so nicht direkt in Verbindung bringen. Ich meine, natürlich gibt es immer den einen oder anderen, der dagegen ist, aber ich meine, so ein Kaffee, das ist ja durchaus auch, das ist ja auch Lebensqualität. Und ich meine, jemand irgendwie in so einen Büro- oder Halbschlaf- oder Mittagsschlaf verfällt, trinkt man doch einfach so ein schönes Käffchen aus der stadteigenen Kaffeerösterei. Ja, und dann ist doch alles wieder gut. Fragen Sie doch mal die Leute hier auf der Straße.
0: Ich frage dann mal, hier ist zum Beispiel ein netter junger Mann. Was ist denn Ihre Meinung zum Braunschweig jetzt, wo es schlaflos ist?
2: Ich finde, auf einmal ist hier viel mehr los in Braunschweig. Also früher, da war das so eine verschlafene Stadt. Aber jetzt schlaflos. Und allein diese ganzen Kaffeeläden, die es jetzt überall gibt. Also ich stolper ja von einem Laden in den nächsten. Und ich muss sagen, gerade morgens ist das für mich ja unglaublich wichtig.
1: Sehen Sie, die Leute stehen voll hinter mir.
0: Ich sehe, sehr erfolgreich.

0: Lieber Professor Habenicht.
1: Bin da.
0: Jetzt mal ehrlich.
2: Was?
1: Bin gespannt.
0: Sind wir erfolgreich?
1: Entschieden nein.
2: Unglaublich.
0: Was können wir tun?
1: Weiß nicht.
2: Warum?
0: Ich brauche Lösungen.
1: Mehr Schlaf.
2: Schlaflos.
0: Mehr Schlaf? Nonsens.
1: Steigert Produktivität.
2: Schlafmangel?
0: Schlafmangel macht aktiver.
2: Kaffee.
1: Gut so.
0: Butter bei die Fische.
1: Bin erschöpft.
0: Wir machen dicht.
1: Stimmt, genau.
2: Mittagsschlaf.
0: Das ist gut.
1: Stimme zu.
0: Geht was anderes?
1: Sportunterricht.
0: So ein Quatsch.
1: Freue mich drauf.
2: Musik.

0: Otto, wie geht es denn so bei Ihnen? Ich meine, Sie sind jetzt seit 3 Wochen unser Gast. Und Sie sehen schon viel besser aus, wenn Sie mich fragen.
1: Ich sehe ja jetzt schon besser aus, das finde ich auch. Bin allerdings, muss ich ehrlich sagen, fast schlapper als zuvor.
0: Ach, Otto, Sie sind doch nicht schlapper als zuvor. Schauen Sie doch mal, wie viele Runden Sie am Rollator durch den Park laufen jeden Tag.
1: Das stimmt, ich laufe viele, viele Runden mit dem Rollator durch den Park. Aber wissen Sie, früher, da kamen die Gedanken, das ging so blitzschnell, so futsch, futsch, futsch, überall Input. Und jetzt fühle ich mich so unaufmerksam.
0: Ach, Otto, Sie übertreiben, Sie fühlen sich doch nicht unaufmerksam. Schauen Sie, Sie sind doch ein so kluger, konzentrierter Mensch. Und bisher haben Sie doch auch schon unser Gespräch, Sie konnten unserem Gespräch folgen, Sie konnten mir antworten. Das macht mich doch wirklich schon sehr zufrieden.
1: Ich kann tatsächlich Ihrem Gespräch folgen. Was haben Sie noch mal gesagt?
0: Ja, aber Otto, Sie stellen die absolut richtige Frage. Das ist doch wirklich schon mal sehr schön. Schauen Sie, die letzten 3 Wochen und auch wenn ich Ihre EEG-Werte und Ihre Schlafkurven betrachte, dann geht das alles in die richtige Richtung. Ihre Schlafphasen werden länger, Ihre Tiefschlafphasen werden länger. Ihre Traumphasen nehmen ab.
1: Sie haben völlig recht. Meine Schlafphasen werden länger. Meine Tage werden allerdings kürzer, weil ich so viel schlafe. Und Träume habe ich nicht nur im Schlaf nicht mehr, wenn ich das mal so sagen darf.
0: Ja, aber schauen Sie, Sie haben keine Träume mehr. Das bereichert doch unglaublich, weil Sie merken doch jetzt schon, dass Sie all den unerfüllbaren Wünschen auch nicht sinnlos hinterherlaufen müssen. Das ist doch eine große, große Bereicherung im Leben. Die Lebensqualität, das müssen Sie doch selber sehen, hat doch unglaublich zugenommen.
1: Ich spüre tatsächlich die Befreiung davon, noch Anspruch in meinem Leben zu haben. Aber mir fehlt mein altes Selbst.
0: Aber Otto, Ihr altes Selbst, was war das denn? Das war so ein Flummi, der sich an nicht richtig konzentrieren konnte, der von links nach rechts, von oben nach unten hüpft und der nichts auf die Reihe kriegt. Und ich meine, schauen Sie doch mal selbst, wie viele Runden Sie jetzt hier schon im Park gelaufen sind.
1: Ja, da haben Sie recht. Ich laufe jetzt meine Runden, aber mein Leben dreht sich nur noch im Kreis. Früher, als ich Flummi war, wie Sie sagten, rechts, links, oben, unten, jeden Tag was Neues. Jetzt ist da Langeweile.
0: Gut, dann starten wir jetzt mit Teil 2 unserer Therapie. Und ich kann Ihnen versprechen, Ihre Traumphasen werden jetzt auch im Teil 2 der Therapie wesentlich intensiver, Otto. Darauf können Sie sich freuen.
1: Danke.
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0: Liebe Lena, hier ist Sebastian. Schreib dir schnell einen Text. Torben und Annemarie waren am Riesenrad. Torben meinte nachher,
1: Hi Sebastian, hier ist Lena. Weißt du, ich glaube, Torben ist ein totales Arschloch. Ich will von dem eigentlich überhaupt nichts mehr. Und ich ärgere mich auch total, dass ich an den noch geschrieben hatte. Aber ich glaube, der Typ, der ist also einfach so ein Ego. Der will einfach nur bewundert werden. Also ehrlich, ich will mit Torben nichts mehr zu tun haben.
0: Hallo Lena, hier ist Torben. Sebastian hat mir deine Nummer gegeben. Ich dachte, ich schreib dir mal schnell. Sebastian hat mir deinen Brief gegeben. Ich wollte dir nur sagen, ich finde dich voll süß. Hab immer nur Augen für dich gehabt, wenn du und Annemarie zusammen Autoscooter gefahren sind.
1: Hi Annemarie, hier ist Lena. Torben hat mir geschrieben. Aber jetzt mal ehrlich, den kannst du gerne behalten. Hi Lena, hier ist Annemarie. Ich bin auch ziemlich enttäuscht. Torben hat auf dem Riesenrad nur Selfies von sich selber gemacht. Ich glaube, ich bin auf keinem einzigen Bild drauf. Wenn du willst, kannst du ihn haben.
0: Hey Sebastian, hier ist Torben. Sag mal, was ist denn das jetzt mit der Lena? Ich hab die angeschrieben, hab ihr gesagt, ich find sie süß und sie schreibt mir gar nicht zurück. Verstehe ich nicht. Schick ihr mal ein Bild von mir. Selfie im Garten.
1: Hi Sebastian, hier ist Lena. Sag mal, spinnst du?
0: Hallo Lena, hier ist Sebastian. Warum? Du wolltest ihn doch.
1: Hi Annemarie, hier ist Lena. Wollen wir uns auf einen Kaffee treffen? Hi Lena, hier ist Annemarie. Ja, aber super gern. Ich hab jetzt wirklich den Typen abgeschworen. Die haben doch alle einen Rad ab. Ja, lass uns gern was trinken gehen.
0: Hallo Lena, hier nochmal Sebastian. Torben geht mir voll auf den Sack. Immer wenn ich ihn treffe, ist er jetzt nur am Rumjammern und macht Fotos von sich. Sorry, dass ich ihm deine Nummer gegeben habe. Versteh jetzt, was du meinst.
1: Nummer gesperrt. Nummer gesperrt.

0: kann nicht mehr.
1: Es gibt nichts Schlimmeres als Einsatz im Technoviertel in Braunschweig.
0: Also ehrlich, ich weiß nicht. Also ich glaube, ich habe die Stadt vorher nie so kennengelernt wie in den letzten Wochen. Ich meine, ich bin ja in fast... Wir fahren ja durch alle Viertelstreife, ne?
1: Ja.
0: Und die Stadt flippt ja gerade völlig aus. Randale im Schlagerviertel. Ey, die sind wirklich völlig durchgedreht, weil... Also nicht nur, dass da Helene Fischer in der Dauerschleife läuft. Die Leute, die sind ja auch mittlerweile... Also die zerlegen die Parkbänke, reißen die Blumen aus der Grünanlage. Die Leute, die drehen ja völlig durch. Und wir sind pausenlos im Einsatz, du.
1: Und früher waren es halt nur die Nächte. Aber heute, weißt du, was für mich mit am schlimmsten ist? Morgens irgendwie Streife vor einer Schule. Die Kids, die sind ja auch völlig am Ausrasten. Das ist ja so, als hättest du denen irgendwie 5 Schokoriegel gegeben oder so. Die laufen ja von einer Seite vom Zebrastreifen zur anderen.
0: Ja, ich weiß, wovon du redest. Ja, das ist bei uns auf Streife ja auch nicht anders. Weißt du, es war eigentlich da draußen, weißt du, wo sie da in diesem Industriegebiet, wo sie irgendwie immer nur Klassik bringen. Da spielen die jetzt irgendwie mittelalterliche Rollenspiele Tag und Nacht, brüllen sich an. Also vor allem mit, keine Ahnung, also brüllen sich an, kämpfen mit Holzschwertern Tag und Nacht gegeneinander. Die Leute, die flippen, ja, die flippen völlig aus. Ich weiß auch gar nicht, wie wir die ruhig stellen sollen. Ich meine, die kannst du ja noch nicht mal irgendwo in... Ich meine, die Fabrikhallen sind ja voll. Es gibt ja eigentlich auch kaum noch echte Ruheräume, in denen auch noch Platz ist.
1: Und wie soll man denn jemanden ruhig stellen, wenn man selbst nicht mehr ruhig ist? Ich meine, meine Venen, die haben echt nur noch Kaffee in sich. Weil man muss ja wach bleiben. Man muss ja als Polizist aufmerksam bleiben. Und das geht halt nur mit Kaffee. Und ich merk's immer, die kleinste Sache bringt mich gleich auf 110. Gleich auf 110, ich sag's dir.
0: Nee, ich habe aber eigentlich immer ganz gut mit unserem Polizeipsychologen da. Also der bringt mich eigentlich schon ganz gut auf Spur. Ne? Ich habe das schon alles ziemlich gut im Griff. Also ich habe da schon ziemlich gut immer noch ziemlich gut so die Richtung. Ich weiß schon, wo es lang geht. Aber selbst die Bürgermeisterin, jetzt mal wirklich, also die dreht ja auch völlig durch. Jetzt hat sie dieses Braunschweig-Konzept plötzlich als ein europäisches Konzept vorgeschlagen und fährt jetzt nach Brüssel und versucht ja jetzt auch dieses Braunschweig-Konzept wirklich in den ganzen europäischen Großstädten durchzusetzen. Diese Frau ist ja auch völlig durchgeknallt.
1: Ja, also, wenn du mich fragst, wir sollten die verhaften.
0: Die Bürgermeisterin?
1: Ja.
0: Ja,
1: das wegen ist... Wegen Körperverletzung. Also, das, was man uns hier antut, ist ja schon fast Körperverletzung.
0: Die Bürgermeisterin... Ja, aber ich meine, du weißt schon, dass das so eine Art Revolte wäre.
1: Ja.
0: Weil ich meine, sie ist ja die...
1: Bürgermeisterin.
0: Chefin quasi. Ja. Oh, wow.
1: Aber das sind so Gedanken, die einem kommen, wenn man nur noch Kaffee im Blut hat.

0: Also, ich hätte es ja nicht für möglich gehalten, aber Frau Doktor, Sie haben es geschafft. Zwischendurch habe ich an Ihnen gezweifelt. Ich habe gedacht, ich finde nie die richtige Balance, aber jetzt hier stehe ich vor Ihnen, der neue Otto, nicht zu schnell, nicht zu langsam, einfach nur Otto und schlafen und träumen kann ich auch.
1: Ja, Otto, vielen Dank. Also am besten Sie nehmen den Seitenausgang, weil Sie sehen ja, da kommen schon unsere neuen Gäste.
0: Och, ich wünsche Ihnen genauso viel Erfolg wie mir.

0: So, was ist denn wohl aus den Torben und Sebastian und Lena und Annemarie geworden?
1: Also ich hoffe ja sehr, dass Lena und Annemarie wirklich Sebastian und Torben permanent gesperrt haben, weil das waren wirklich zwei nicht ganz so angenehme Typen.
0: Ja, wahrscheinlich haben die ihre Schlafsäcke gepackt und sind erstmal irgendwie ziehen um die Welt zusammen und lernen die Welt kennen.
1: Ja, und Sebastian und Torben können dann sehen, wo sie bleiben.
0: Ja.
2: Und Otto, ob Otto jetzt immer noch in irgendeinem Park mit seinem Rollator Runden dreht, so völlig gechillt?
0: Nee, Otto hat's. Also wahrscheinlich. Also ich glaube nicht, dass er es so richtig in den Griff kriegt. Ich glaube, dass er wahrscheinlich im nächsten Jahr wieder dahin kommt. Das ist wahrscheinlich dann so sein Jahresurlaub, den er nimmt und macht dann einmal so in dieser Schlafklinik halt, oder?
1: Ja, der geht sich einmal im Jahr so einnorden und dann muss er halt gucken, wie er das Jahr übersteht.
0: Genau.
1: Aber was mich ja mal interessieren wird, hofft ihr, dass die Polizisten die Bürgermeisterin verhaften oder dass sie ihre Politik europaweit durchsetzt?
2: Ach, das will man aber nicht hoffen, oder? Wenn die ganze Welt irgendwie völlig durchgeknallt ist, oh, das darf nicht sein.
0: Ja, also ich glaube auch, dass diese Bürgermeisterin, die wurde bestimmt noch gestoppt, bevor sie ihre Europareise antreten konnte. Und die sitzt jetzt bestimmt irgendwo in den Kellerverließen von Braunschweig unter irgendeiner Musikdauerbeschallung.
2: Hoffentlich wird ganz Braunschweig dann mit Einschlafmusik geflutet. Und das war's eigentlich auch schon, oder?
0: Das

Sunday Dance Hall hier aus dem legendären Studio 1 bei Radio X. Heute am 3. Mai im Jahre 2026 sitzt für euch an den Reglern Mr. Kaiser, the Good Vibes Organizer. Und ich danke euch, dass ihr heute dabei seid und euch 2 Stunden karibische Musik um die Ohren wehen lasst. Und ehrlicherweise muss ich sagen, ich bin ein bisschen aufgeregt. Nicht, weil Schalke wieder in der ersten Liga ist. Ja, big up! Jetzt werden mich alle Eintracht-Fans lynchen. Meine Liebe schlägt für mehrere Vereine. You can't put your egg in one basket. Was habe ich heute für euch vorbereitet? Wir haben heute einen Studiogast und einen zugeschalteten Studiogast. Und deswegen bin ich ein wenig aufgeregt, weil ich hier heute mit einer Plattform den Kollegen dazuschalten werde. Näheres werde ich gleich dazu verraten. Und das ist eigentlich der Kern der Sendung, der Blick nach vorne und der Blick zurück auf die Festival-Saison, auf die großen Festivals, die in Deutschland anstehen, unter anderem das Reggae Jam am letzten Juli-Wochenende in Bersenbrück. Somewhere in the middle of nowhere. Unternehmen gibt es auch neue Songs, sozusagen exklusive Weltveröffentlichungen, heute zum ersten Mal über den Äther zu hören. Da knüpfe ich so ein wenig an die Albumvorstellung von Protégé, The Art of Acceptance vom letzten Monat, die ja auch schon vor dem 17.04. gespielt worden konnte, weil die Vinylkäufer mal bevorzugt waren. Das alles und noch viel mehr in den nächsten 2 Stunden hier aus dem Studio 1. Stay tuned und wir hören für alle, die es noch immer nicht begriffen haben, War No Right, Denise Darlington.

John O'Right, yeah, one O'Right, wollte ich sagen. Ja, always right. Ja, liebe Freunde, wir blicken zurück in der musikalischen Geschichte und hören jetzt einen Song von einem Kollegen aus der Main-Region. Der schon zum deutschen Reggae dazugehört, wie so Größen wie Gentleman und Seed. Und wir hören einen Song von ihm, der im Jahre 2000 veröffentlicht wurde auf EP. Und wir hören ihn in einem Remix von den Kollegen Olli Schrader und Josh von Silly Walks. Die Rede ist von Wochenende und damit heben wir den Vorhang für den Kollegen Natty Flo, den wir nach dem Song begrüßen. Wir hören Wochenende.

0: Ja, es ist Wochenende, der 3. Mai und wir sitzen hier im Studio 1 und an meiner Seite sitzt Mr. Nutty Flo. Herzlich willkommen.
1: Yes.
0: Ja, und wir haben noch einen Gast und an der anderen Seite der Leitung sitzt Mr. Nosliv himself.
2: Ja, guten Tag, können Sie mich hören?
0: Ja, Mann, wir können Sie hören, wunderbar, es
2: sehr
0: klappt.
2: Gut.
0: Yeah, viele Grüße
1: nach Berlin.
0: Ja, Mann, Big Things again. Ja, herzlich willkommen, ihr zwei. Freue mich sehr, dass das geklappt hat, relativ spontan, die aktuellen Entwicklungen der Festivalsaison geben Anlass, dass ihr wieder sehr aktiv sein werdet.
2: Das stimmt. Ganz spontan entstanden und jetzt sitzen wir hier.
1: So sieht's aus.
0: Genau. Ihr wart sehr lange nicht mehr auf Tour, sowohl als Einzelprojekte nicht mehr, aber auch schon, ja, gefühlt sehr, sehr lange, bis zum letzten Jahr. Letztes Jahr gab es eine sehr schöne Veranstaltung in der alten Feuerwache in Mannheim und da hat das Soundsystem D-Bus sein 25-jähriges Jubiläum gefeiert und da wart ihr auch als Gäste. Erzählt doch mal ein bisschen über diesen Auftritt.
1: Ja, der Sepp, der Soundsystem-Betreiber, hat uns angecheckt und gefragt, ob wir mit dabei sein wollen beim Jubiläum 20 Jahre D-Bus Sound. Und D-Bus war für uns, für Nosliv und für mich einfach ein Sound, der uns immer supportet hat. Wir haben mit Deutsch Reggae da ganz viele schöne Stunden verbracht auf deren Partys und auch sogar ein Festival, was sie selber mal gemacht haben. Und es war ein super Konzert. Und wir haben uns dann gedacht, im Oktober, als es war, lass das Ding nochmal machen, das ist so gut. Und es wird passieren. Wir sind dieses Jahr auf zwei Festivals, auf dem Reggae Jam und dem Summer Jam. Und ja, wir haben richtig Bock.
0: Ja, Erik, wie hast du das so erlebt?
2: Ja, genauso wie Flo's gesagt hat. Also wir haben halt in ganz Deutschland einfach auch Familie sozusagen durch die Reggae-Szene. Ganz viele Soundsystems, die uns wirklich von Anfang an begleitet haben und supportet haben mit deutschsprachigem Reggae. Und das war für uns eine Ehrenfrage, da aufzutreten und Support zu zeigen. Auch wenn wir jetzt länger uns eigentlich zurückgezogen haben von der Musik. Und das hat aber auch in uns beiden dann halt auch wieder ein Funke gezündet. So. Also wo wir an einem Punkt in unserem Leben stehen jetzt, wo wir da auf die Musik auch wieder mit einem Hobby-Auge drauf gucken können und einfach schauen, wir machen uns eine schöne Zeit und ohne Business-Gedanken oder Besucherzahlen-Gedanken. Und dieser Auftritt in Mannheim hat uns halt gezeigt, dass wir es noch drauf haben. So. Und,
1: ja, die Leute haben richtig Bock.
2: Das nicht machen?
0: Genau. Absolut, also das muss ich schon sagen, es war wirklich, aber die Feuerwache, alte Feuerwache, sehr gut gefüllt und als ihr dann aufgetreten seid, da haben doch sehr viele etwas ältere Herrschaften, so wie ich und andere, doch kräftig mitgesungen und gut abgefeiert und ihr habt es auch auf der Bühne sehr gut gerockt, muss man wirklich sagen.
1: Ja, danke. Hat Spaß gemacht und es geht einfach darum, es geht um Begegnung, es geht um die Verbindung mit den Leuten und das haben die Leute gespürt, wir haben es selber gespürt und es war ein schöner Abend.
0: Okay, genau. Und da hast du sozusagen schon jetzt meine Playlist ein wenig zusammengestrichen. ich fange aber, den Song werden wir gleich auch noch hören. Ich würde jetzt aber erst noch mit einem anderen Song weitermachen. Und zwar, das ist ein Song, der von dem ersten Longplayer von dir erschienen ist, Nutty Flo. Und zwar der Longplayer Immer vorwärts aus dem Jahre 2005 und da gibt es eine schöne Combo drauf von dir und Erik oder Nosliv und die hören wir uns jetzt als erstes an und Erik, du bleibst einfach in der Leitung und wir hoffen, dass die Leitung stabil ist und hören jetzt quasi Kicks. Ihr seid bei der Sunday Dancehall.
1: Kick it!

0: One-Drop Band.
1: Yes, gib mir den Kick. Die One-Drop Band, genau. Und damit sind wir im Prinzip bei den Terminen, die ihr dieses Jahr bespielt. Der erste Termin, wo ihr wieder gemeinsam nach langer Zeit auf richtig großer Bühne steht, muss ich sagen, ist am 5. Juli am Summer Jam. Und es ist dann ja schon fast ein Heimspiel für Nosliv, der alte Rheinländer. Und ihr teilt euch die Bühne an dem Tag, habe ich festgestellt, mit einem bunten Strauß von Reggae-Grammy-Gewinnern. Da ist unter anderem Julian Marley. Ihr steht auf der Bühne mit Original Coffee und Burning Spear. Alles große Reggae-Grammy-Gewinner und ihr mit Mang. Was ist denn das für ein fetter Auftritt hier?
2: Ja, ich finde das absolut angemessen. Also muss man mal ganz klar sagen, in Deutschland gibt's ja auch gar keine Grammys. Sonst hätten wir vielleicht auch schon jeweils einen.
3: Yes. Und
2: es ist für alle anderen eine Ehre, sich die Bühne mit uns zu teilen.
1: Das absolut, absolut. Ich bin auch sehr gespannt, wen ihr dann quasi noch auf die Bühne holen werdet. Nee, im Ernst, wie wird dieses Konzert sein? Seid ihr wieder mit Band am Start oder was kann das Publikum erwarten?
3: Für das Summer Jam warten wir noch auf eine Überraschung. Also möglicherweise ist es mit Sound, möglicherweise auch mit Band. Wir haben es noch nicht ganz genau geklärt, aber es sieht sehr gut aus für das Reggae Jam, dass wir das mit Band machen. Und ja, also das ist natürlich immer ein gewisser logistischer Aufwand, das auch dann zu organisieren und so. Aber wir haben richtig Bock, das auch mit Sound zu machen, mit unseren originalen Rhythms. Und dann wird das auch schon ziemlich geil werden.
1: Okay.
2: Genau. Also wir sind für beides aufgestellt, aber das ist jetzt gerade so schnell, hat sich das entwickelt mit Anfrage und Zusage und wir kommen halt gerade noch mit der Orga hinterher, aber es ist noch alles offen so. Vielleicht spielen wir auf der Summer Jam auch mit Band. Sonst, wenn es mit Sound ist, wird es genauso geil.
1: Ja, also der Sound, der in der alten Feuerwache gelaufen ist, im Background, war auf jeden Fall schon fast bandmäßig. Wie wird das sein? Wie stellt ihr eure Tracklist zusammen sozusagen? Wie war das in der alten Feuerwache? Wie habt ihr irgendwie überlegt, welche Songs wollen wir spielen? Erzählt doch mal.
2: Eingespieltes Team, so, ne? Wir sind jetzt lange nicht mehr unterwegs gewesen, aber in der prägenden Phase waren wir halt wirklich eingespielt, so, und wir beide Bühnen erfahren und ganz viele Songs auch zusammengespielt, auch im Rootdown-Verbund. Wir haben immer, haben uns über alles irgendwie verständigen können, so, und so war es jetzt auch. Es ging ganz schnell, wer hat seine stärksten Songs, und dann macht jeder so ein bisschen auch den künstlerischen Leiter und wir beraten das und eigentlich war da jetzt gar keine lange Diskussion. So. Es ging jetzt einfach nur darum, die von der Zeit irgendwie Songs einzukürzen. So. Und da gibt es dann auch kein Gerede oder irgendwelche, wer will jetzt anfangen oder eher, ja, wir sind eher so, hey, ich fang an, um dir die Bühne zu bieten. So, nein, ich fang an, um dir die Bühne zu bieten. Und dann mache ich erstmal drei Songs. Nee, lass uns direkt zusammen. Wir machen erstmal drei zusammen. Und das ist halt so ein schöner Team-Effekt, so den ich vermisst habe jetzt auch in den Jahren irgendwie in dieser Vorbereitung.
3: Ja, definitiv. Wir kommen zusammen auf die Bühne und gleich mit einem Combination-Ding und dann macht jeder so zwei bis drei Songs alleine. Und dann das Schöne ist, dass wir uns halt immer dann die Back-Vocals sozusagen geben.
2: Genau.
3: Und das hat eben schon auch auf der Wochenend-EP auch angefangen, wo der Eric schon das erste Mal dann auch Background-Vocals auch eingesungen hat. Und das war, ich meine, 2002, ne? Wir haben uns 98 auf einem Rap-Konzert kennengelernt. und ja, das dann waren wir halt ab und zu im Studio, haben Dubplates aufgenommen für andere Sounds und dann kamen dann halt auch ganz normale Songs eben bei rum und das Ganze haben wir dann auch auf die Bühne verlagert oder auf die Sound System Stage und genauso werden wir es auch beim Summer Jam wieder machen. Also in einer guten alten Combination Sound System Style sich da zu unterstützen und einander Energie zu geben, sodass es dann auf das Publikum überspringt.
2: Eric. Genau. Und der Anspruch für uns ist, das halt jetzt nicht wieder so zu krass zu verkopfen. Wir haben unsere Songs und im Haupt, unser Hauptmerk liegt darauf, für uns Spaß zu haben so und jetzt nicht alles so krass durchzuchoreografieren. Wir haben da einfach super viel Erfahrung und davon lebt auch eine Live-Show. Wir wissen, wo es lang geht in der Show, aber ich will halt auch ganz viel diesmal quasi vom Publikum aufnehmen, als mich über ne, so, so noch krassere Live-Show da Gedanken drüber zu machen, so was halt früher war. Ne?
1: Mhm. Ja klar, das war halt dann noch eine, auch für euch beide eine andere Zeit. Und da würde ich jetzt auch nochmal sozusagen zurückspulen und einen Song anspielen, den ihr beide zusammen aufgenommen habt. Ich weiß gar nicht, ob es der allererste Song war, den ihr zusammen aufgenommen habt, der auf Platte erschienen ist. Wir lassen uns einfach überraschen. Ich spiele ihn mal an und dann könnt ihr was nach dem Song was dazu sagen. Ihr seid bei der Sunday Dance Hall heute zu Gast. Die Reggae-Legenden Nosliv und Natty Flo und wir hören jetzt Babylon.

0: Long time ago, Nazi Flow featuring D.U.G. Erzähl doch mal ein bisschen über die unendlichen Gedichte, lieber Erik.
1: Du hast ja tatsächlich unseren ersten Song gefunden. Genau, das war unser erster gemeinsamer Song. Und das liegt wirklich daran, dass wir uns wirklich 98 auf einem Rap-Konzert getroffen haben, wie das unser Song Begegnung beschreibt. Das war einfach ein Aufeinandertreffen, wo der Vibe sofort gestimmt hat. Flo war zu der Zeit Musiker und Journalist und hat da über unsere Rap-Gruppe geschrieben, die unendlichen Gedichte aus Bonn, mit denen ich halt die ersten semi-professionellen Erfahrungen gesammelt habe. Und von da ging halt die gemeinsame Reise weiter. Wir haben halt sofort einen Feature-Song gemacht, Nutty Flow featuring D.U.G. Und da war halt auch direkt die ganze Infrastruktur da mit Rootdown, mit TK, mit Patrick, wo wir auch Studioraum hatten in bei Köln. Und da hingen wir auf einmal die ganze Zeit ab. Also das war erstmal so ein Mix aus Reggae und Hip-Hop und irgendwann habe ich dann angefangen zu singen.
0: Ja, wie war das bei dir? Also wie bist du, bist eigentlich eher über den Hip-Hop gekommen? Klassischerweise, genau, wie so viele Afrodeutsche, war das für dich eine sehr starke Integrationsanknüpfungspunkt?
1: Das war für mich die einzige Lösung, halt entweder Rap oder Knast oder Gang Violence.
0: Gut, jetzt ist in Bonn nicht so der Gangster-Style, oder? Du bist gebürtig aus Bonn?
1: Ich bin ein gebürtiger Bonner auf jeden Fall.
0: Also so ich hoffe von der linksrheinischen Seite.
1: Natürlich.
0: Nicht von der Schelsig. Ja,
1: und da ging es halt auch ab, so kurz vor der Jahrtausendwende, so wo einfach ganz viel Hip-Hop war. Und das war die erste Anlaufstelle. Es war in jedem verdammten Jugendzentrum, gab es eine Jam, es gab DJs, Breakdance, Graffiti, das ganze Stück.
0: Ja.
1: Und es war wie eine moderne Bewegung, um da mich musikalisch halt auch auszuleben.
0: Und du hast dann als Einzelkünstler irgendwie angefangen, erstmal zu rappen, oder wie war das?
1: Nee, das war direkt ein Crew-Gedanke. Also Props gehen raus und mein Man Dudi Duzen, so, der war auf jeden Fall der Erste, mit dem ich Musik gemacht habe, noch im Kinderzimmer und dann kam der Sampler dazu und so weiter. Aber es war immer ein Crew-Gedanke, gerade auch bei uns in der Stadt. Also wir haben immer Crews gebildet. Also es ging jetzt nicht darum, die Crew gegen die Crew, aber jeder hat irgendwie eine Crew gehabt und darum geht es halt, um Begegnungen, dass es einfach viel mehr Sinn macht, irgendwie auch Qualitäten oder Aufgaben zu verteilen und Inspiration zu kriegen und so weiter.
0: Ja, okay. Ich würde noch mal einen Song aus der ganz frühen Zeit von dir spielen. Und zwar von diesem DUG-Projekt. Ich bin mal gespannt, ob du ihn erkennen wirst. Du wirst jetzt gleich quasi im Hintergrund sein. Insofern hör einfach zu. Wir gehen back in time. Right. Die unendlichen Gedichte.
1: Real shit.
2: Der Plattenspieler ist live, die Raps sind live. Nur ein bisschen Hintergrundmusik kommt vom Band. Ihr erlebt sie jetzt hier, die Jungs von Die Unendlichen Gedichte mit Mic Check 2.0. Hier sind sie.
3: Ja, DOG, Radius Bonn Rhein Sieg.
4: Für Giga und für alle Liebenden. Ja.

0: Yeah, yeah, yeah. Long time ago.
1: 2000.
0: Ja, war ja, das, ja, ich, genau.
1: Ne? Giga TV. Ganz cool, übercool.
0: Ja, und so haben sich jetzt irgendwie über die Musik eure Wege gekreuzt. Du warst in der Hip-Hop-Szene. Hast du damals auch schon irgendwie Dancehall Reggae gehört?
1: Ja, klar, bin ich wieder aufgewachsen. Also
0: Köln, Petit Prince.
1: Klassiker. Ja, Petit Prince nicht, aber ich war durch meine Mutter natürlich, ja, die ganzen Bob Marley, Peter Tosh Sachen. Und dann gab es aber schon in den frühen 90ern immer Infusionen von Reggae-Artists. Wir haben natürlich erstmal kein Wort verstanden, aber der Vibe war immer da, immer Kooperation zwischen West Indies und New York. Keine Ahnung, alles gut, total durchgemischt. Und irgendwann hat es dann, ja, mich halt auch mitgenommen, weil halt hier in Deutschland auf einmal eine Szene dafür da war und ein Zugang und so weiter. Und das ging halt über Nati Flo halt so.
0: Ja, und ja, Nati Flo kommt aus einer ganz anderen Richtung, irgendwie aus der Main-Region. Du bist dann nach Frankfurt, nach Köln gezogen. Erzähl doch mal über deine Geschichte, wie du nach Köln gekommen bist und ob du zu der Zeit auch schon quasi Reggae gehört hast.
2: Ich habe Reggae gehört in den 90er Jahren, als ich als Austauschschüler auf Jamaica war. Das war 93, 94 und bin zurückgekommen und habe dann auf einmal gemerkt, ja, da gibt's nicht nur die Fugees, die irgendwie weltweit bekannte Hits machen, sondern ja, das funktioniert auch hier in Deutschland ganz gut. Habe vorher auf Englisch tatsächlich schon Sachen gemacht, das war ja so Rockmusik und so. Und dann habe ich in Jamaica angefangen, das auf Deutsch zu machen, weil das die Leute gesagt haben, das ist viel geiler, wenn du das auf deiner Sprache singst. Ja. Und tatsächlich mal sogar einen kleinen Song-Contest in einem im Godfathers in Kingston mitgemacht und gewonnen, eine Flasche Sekt gewonnen. Und ab da war für mich klar, ja klar, ich muss das auf der Sprache machen, die ich fühle, die ich lebe und in der ich denke. Und als ich Eric und die anderen Jungs von den unendlichen Gedichten einfach auf der Bühne gesehen habe, habe ich gesehen, ja, die haben guten Flow, da ist richtig was am Laufen. Habe gerne darüber berichtet, weil ich war damals als Journalist aktiv für die Juice, das ist ein Hip-Hop-Magazin, was sehr groß war damals. Und ja, ich durfte da regelmäßig schreiben, auch über ja, Reggae-Dinge. Und so haben wir zueinander gefunden und immer mehr Bock gehabt, Musik zu machen und Energie zu teilen.
0: Okay, wunderbar. Yeah. Dann hören wir mal den Song, der ja heute auch schon ein paar Mal erwähnt wurde im Original. Und da bin ich natürlich sicher, den werdet ihr auf den beiden Bühnen auch performen, hoffentlich.
2: Yes.
0: Okay, es geht um Begegnungen und wir hören jetzt den Song. Ihr seid bei der Sunday Dancehall zu Gast heute.
2: Nutty Flo.
0: Und
1: Nuss Liv.
2: Love it.
0: Okay.
2: Es geht um Begegnungen.

0: Begegnung.
1: Yes.
0: Und das wollte ich auf jeden Fall nochmal klarstellen. So, wir sind alle aufeinander angewiesen. So, niemand schafft eine One-Man- oder One-Woman-Show. Es ist ganz viel Glück, auch die richtigen Leute zu treffen. Talent und Arbeit reicht nicht alleine. Man braucht Begegnungen, die einen prägen im Leben und von denen man zehren kann, wie in unserem Fall jetzt. Wir haben einfach, wir können uns treffen nach 10 Jahren und können einfach davon zehren, dass wir uns begegnet sind, unterstützt haben und Sachen aufgebaut haben. Jetzt auch so, wie schnell das halt ging, dass wir einfach mal gesagt haben, ey, wir wollen auftreten und Summer Jam und Reggae Jam sagen, ja klar, komm vorbei. Und das ist halt auch nicht von jetzt, also es ist jetzt einfach nicht so passiert, sondern es sind halt viele, viele Begegnungen, die wir hatten über die Reggae-Szene.
2: Und eben Lebenserfahrung einfach auch, ne? Ja. Habt ja beide dann auch in dieser Kombination in dem Rootdown Camp, zu dem wir gleich auch noch mal ein bisschen was sagen sollten, auf beide Wege sehr erfolgreich Musik gemacht. Das war Anfang der 2000er, also der Flo hat irgendwie seine EP rausgebracht und dann 2005 den ersten Longplayer. Dann war ein bisschen Pause, weil Family und erste Tochter und dann 2009 Soulgefühl. Und bei dir, Erik, war es ja mit, jetzt muss ich gucken, Alarm, das erste Album, mittendrin das erste Album 2004, dann mehr davon 2007 und dann Heiß und Laut 2009, auch nochmal eine sehr aktive Zeit in der deutschen Musikszene. Und viele der Produktionen, die entstanden sind, die ihr quasi gevoiced habt, kamen von Theka. Erzähl doch mal ein bisschen zu Theka, Flo.
3: Theka ist unser gemeinsamer Produzent gewesen und wir haben eben da in Köln ein gemeinsames Studio aufgebaut. Das war vor allem er mit Patrick zusammen. Wir hatten vorher schon eine Band, die hieß Chaos und in Frankfurt bzw. Schwalbach, ein Vorort von Frankfurt am Main, da unseren kleinen Proberaum gehabt und so. Und nach der Schule einfach gesagt, komm, wir gehen nach Köln, da ist viel los, da ist Musik drin, im wahrsten Sinne des Wortes, und wir bauen was auf und hatten eigentlich noch nicht so genau einen Plan, wie das alles so funktioniert und dass dann wir verschiedene Leute kennenlernen und so, das hat sich dann alles so entwickelt. Ja, die sind dann eben 97, glaube ich, dann rüber von Frankfurt nach Köln und Thilo hat vom Gitarristen sein dann, ja, nicht umgeschult, aber er hat sozusagen jetzt ganz viele Multi-Instrumente einfach gespielt und ja, eben auch gut hinter den Reglern die Beats und andere Dinge gebaut.
2: Genau, und hat dann für euch beide auch sehr erfolgreiche Rhythms gebaut, irgendwie Wie weit auf dem Too Long Rhythm und zum Beispiel Crystal Woman. Wie waren deine Erinnerungen oder wie sind deine Erinnerungen an die frühe Rootdown-Zeit? Denn du hast dann ja im Prinzip, sagen wir mal, schon auch dem Hip-Hop mehr und mehr dich davon verabschiedet, musikalisch in der Ausdrucksform, und bist eigentlich, wenn die Leute, wenn man heute die Leute fragen würde, was fällt dir zu Noslif ein, dann würden die wahrscheinlich eher Reggae als Hip-Hop sagen, oder?
0: Genau, aber das ist ja auch in Ordnung. Also jeder hat ja verschiedene Interessen für verschiedene Themen, und da gibt's halt Zeiträume für so, und ich habe mich nie vom Hip-Hop verabschiedet, ich bin ein riesiger Fan, und aber jetzt für mich als Künstler habe ich definitiv da ein super schönes neues Feld für mich gesehen, also mich künstlerisch weiter auszudrücken, also musikalisch, also mit Band zu spielen, melodischer zu schreiben, mich mit Gesang auszuprobieren, das fand ich halt für im Reggae einfach angenehmer, und da halt auch, ja, diese ganze Entwicklung wieder mitzumachen, ne, die ich im Hip-Hop mitgemacht habe, so dass einfach so ganz viel Szene auf einmal wächst und man überall dabei ist, und auch, ja, was Rootdown auch angeboten hat, das war jetzt ja nicht einfach irgendwie so drei Dudes, die sagen, wir machen mal was und gucken, was passiert, sondern das war von Anfang an auch immer ein hoher professioneller Anspruch, und in dem Umfeld konnte man halt auch immer professionell Musik machen. Und das ist für mich das Wichtigste. Was da am Ende für Musik rauskommt, ist dann auch egal. Natürlich hatten wir immer den Schwerpunkt Reggae, weil das war wichtig fürs Plattenregal. Aber selbst Begegnung ist ja kein Reggae-Song, so. Wir haben immer alles durcheinander gemischt, so. Das war ja einfach ein richtig großer Spielplatz für uns gewesen, so. Und die Reggae-Szene hat uns das ermöglicht, davon zu leben.
2: Ja.
0: So in dem Fall. Durch unsere Konzerte und, ja.
2: Gut, ich würde sagen, wir hören jetzt mal einen Song aus der neueren Zeit, und zwar eine Weltpremiere sozusagen. Ich weiß gar nicht, ob der Erik den schon gehört hat. Wir hören jetzt einen Song, der heißt Von Herzen, und der ist vom Nutty Flow, und ich bin mal gespannt, ob du ihn kennst. Du bist wieder sozusagen jetzt on air, insofern. Und wir hören uns gleich. Von Herzen, ihr seid bei der Sunday Dancehall.

0: Wow, wow, yeah, von Herzen, ein neuer Song, lieber Flo. Herzlichen Glückwunsch.
1: Nice. Dankeschön, Dankeschön.
2: Von mir auch.
1: Ja, Mann.
0: Ja, auf geht's an den Schreibtisch sozusagen. Hast du jetzt auch wieder sozusagen oder ihr beiden auch Blut geleckt, neue Songs zu schreiben? Kommt es mit diesen ganzen Emotionen auch wieder?
3: Bei mir auf jeden Fall, ja. Bei Flo schon länger. Der hat auf jeden Fall was mehr zu zeigen. Bei mir läuft auf jeden Fall gerade einiges. Aber Flo, erzähl mal.
1: Ja, ich finde es faszinierend. Wir treten auf im Herbst und merken einfach, da ist eine Energie, das gibt uns einfach Power. Ja. Und weil wir diese Power haben, kommen auch wieder Gedanken und Ideen. Und ja. Letzten Endes ist ja der Song auch, wenn man ein bisschen tiefer in den Text reinhört, von Herzen sprechen, das ist ja auch viel was sozusagen. Wir haben auch einfach Dinge erlebt, die schmerzhaft waren in der Vergangenheit so, und darüber auch mal klar zu sprechen und das auszudrücken, das ist schön. Und dann wieder mit einer guten, positiven Lebensenergie das aber dann auch zu verbinden. Und ja, wir telefonieren jede Woche, jede zweite Woche und zeigen uns was wir wieder gemacht haben. Und ja, es ist einfach cool. Wir haben ja auch Sachen in den letzten 10, 15 Jahren erlebt und sprechen darüber oder auch schon aufgenommen. Und es geht nicht nur mir so, sondern eben auch dem Eric. Das ist sehr schön.
0: Ja, ich meine, als ich die Sendung vorbereitet habe, habe ich mich halt wirklich durch euer ganzen alten Alben durchgehört und habe halt echt gedacht, Mann, ey, manche Songs sind irgendwie quasi noch sehr aktuell. Oder sind doch sehr leider thematisch übertragbar. Ja, du sagst es ja, leider, genau. Mhm. Erik, wie verarbeitest du deine, sag mal, Erfahrungen jetzt in den Songs?
3: Die ich geschrieben habe bereits oder die ich noch...
0: Wo du jetzt gerade so dran bist, so.
3: Ich versuche gerade nicht mehr die Welt zu retten, sondern eher in Anekdoten und Geschichten und Emotionen mich auszudrücken. Das war auf jeden Fall lange Zeit meines Lebens ein ganz wichtiger Aspekt. Ich muss mich auch politisch äußern und ich finde, das ist uns auch super gelungen. Da ist Reggae ja auch für da, um Inhalte zu vermitteln und Leute zu aktivieren und zu mobilisieren. Aber ja, jetzt, was ich jetzt gerade schreibe, sind eher menschliche Geschichten, die wirklich auch anwendbar sind im direkten Sinne von wie sehe ich mich als Mensch in der Welt oder eine schmerzhafte Erfahrung, wie gehe ich damit um und nicht wie stürze ich die Regierung, sondern einfach ja, nicht Selfcare, so Selfcare, was mache ich, um mich bei Verstand zu halten, so in diesem Ganzen.
0: Ja, okay, wir hören nochmal einen Song von dir und sind dann auch schon fast bei der, am Ende der ersten Stunde, noch 8 Minuten ungefähr. Wir hören einen Song von deiner Platte, mehr davon, und ja, ihr seid bei der Sunday Dancehall und wir hören Lauter.
4: Wollt ihr noch ein bisschen das Swift mehr?

0: 店ビッグオープ
1: Yeah! ビッグチューン。
2: Ja, lauter.
1: Immer lauter. Ja, wir springen so ein bisschen zwischen den Neuproduktionen von Flo und den Produktionen von Erik und haben noch das Rootdown Camp angerissen. Da waren ja auch noch andere Kolleginnen und Kollegen am Start. Erzähl doch noch mal ein bisschen über die Sanges-Kollegen und
3: Es gibt eine super schöne Anekdote. Ich habe Nikita Mann in Hamburg im Hafenklang kennengelernt. Da gab es ein cooles Soundsystem-Event und da stellte sich raus, ja, der Tyrup, der kommt aus Düsseldorf. Ja, wie? Mhm. Aus Düsseldorf. Ja, da kommst du mal bei uns rum in Köln. Hier machen wir mal eine gemeinsame Session und so. Und seine Freundin Mono war dann auch mit dabei. Und ja, Mono und Nikita Mann haben ja auch jahrelang in die deutsche Reggae-Szene mitgeprägt. Auch super Live-Crew und wirklich gute Energie auf der Bühne. Maxim kam dann noch mit dazu. Und dann noch ein paar weitere Artists. Also Maxim war auch aus Bonn. Da kannst du vielleicht noch was drüber zu ihm sagen.
2: Ja, Eric? Auch. Also der war Breakdancer in der Hip-Hop-Szene, so, die wir da gerade mitgestaltet haben. Und da habe ich auch durch Zufall erfahren, dass er jetzt irgendwie Reggae-Songs macht. So. Und mit irgendwem, keine Ahnung, habt ihr mir den auch direkt geschnappt und nach Hürth geschoben. Dann war der auf einmal auch direkt dabei und hat wie viele Reggae-Alben rausgebracht?
3: Ja, auf jeden Fall auch mehrere Songs, die richtig groß wurden, ja.
2: Vorher dann, genau, und dann ist er jetzt dann zum Singer-Songwriter mutiert.
1: Genau, und wir ein Song von dem Album Soulgefühl kommt zu uns. Die ganze Rootdown Combination Nutty Flo, Noslev, Maxi, Mono, Nikita Mann und ihr seid bei der Sunday Dancehall. Viel Spaß dabei.
3: Yes, produziert von TK.
2: Yeah.
4: Ey, ist noch leer.

0: Yes, Root Down, Musik Rhythm.
1: Yes.
0: Der war
1: eine schöne Selection.
0: Ja, das war eine schöne Selection auf einem Rhythm Sampler. Und damit gehen auch nochmal Grüße raus an die Rhythm, die es ja leider nicht mehr als Heft gibt. Alle, die ich kenne in der Reggae Community, die trauern, aber drücken gleichzeitig die Daumen für den Start in die neue Welt, in die digitale Welt. Ja, Rhythm auf jeden Fall big up. Erzähl doch noch mal ein bisschen zu dem Rhythm und auch der Zeit Musik.
2: Sehr gerne. Ich fange mal kurz an, dann kann der Eric gleich noch mal weitermachen, weil das ja einer der Songs ist, wo er ein richtig starkes Video auch gedreht hat und ja auch mit einer großen Plattenfirma zusammengearbeitet hat. Und das Prinzip, was wir aber gerade gehört haben, ist für den Reggae ganz typisch, nämlich ein Instrumentalstück zu haben und mehrere Künstler drüber singen zu lassen. Und das fing eben mit Musik an und du hast den ersten Song da drauf gevoiced und dann hat dann der Thilo ganz viele andere Künstler noch hinterher voicen lassen und das war ja wirklich eine ganze Menge eben gerade, was wir gehört haben.
0: Ja, wir haben gehört Elijah Prophet, Turbulence, Nosliv, Lloyd Brown, Maxim, Jamik und Nati Flo, Grüße gehen raus an Jamik und das war der Musik-Mega-Mix.
2: Yeah, Eric, ja, wie war das mit der Aufnahme?
1: Ja, für uns ist es auf jeden Fall auch immer super gewesen, auf so Selections drauf zu sein, für uns als Künstler. Jetzt auch, dass Rootdown da auch dann direkt die Fühler nach Jamaica ausgestreckt hat, natürlich auch über Flows, Connections und so, dass wir halt auch relativ früh jamaikanische Artists auf den Selections haben, was halt für uns halt als Künstler halt auch hilft, auf dem Dance gespielt zu werden. Das ist auf jeden Fall immer ja ein super cooler Standard, den wir da erreichen konnten. Und da bin ich auch super stolz drauf. Also da gab es halt nicht viele Labels, die das halt so gemacht haben. Oder sie waren halt komplett auf Jamaica fokussiert in dem Fall dann.
0: Ja.
1: Wir haben es halt geschafft, mit Rhythms aus deutschen Landen und Künstlern mit deutscher Sprache ein geiles Gesamtkonzept zu machen, so ist für alle, was dabei ist.
0: Ja, gut, zu der Zeit gab es halt, sagen wir mal, auch schon Silly Walks, die das ja im Prinzip auch versucht haben, ne, mit ihrem Silly Walks Diskothek, wie sie es heute nennen.
1: Genau, ja, ja.
0: Und Rest in Peace Pioneer aus Leipzig mit Jamaica, die halt auch stark zu der Zeit waren mit diesem gleichen Konzept, ne? Aber TK war schon auch, sagen wir mal, eher der etwas Jüngere, ne? Ich glaube, Pioneer war schon auch ein Tacken älter nochmal, ne?
2: Absolut, der hatte mit Messer Banzani schon in den 90er Jahren schon eine erfolgreiche Band in Leipzig und ja, hat dann eben auch ein deutsch-jamaikanisches Label eben gegründet. Und wir mit Rootdown aus Köln haben da halt ja einfach so unser Deutsch-Reggae-Dancehall-Ding gemacht, aber immer auch Jamaicans mit dabei gehabt, die ganze Soundsystem-Kultur quasi auch im Blut gehabt und mitgenommen, aber eben auch dann mit größeren Plattenlabels gearbeitet. Und Eric hatte, nachdem er da einen sehr coolen Tune, den haben wir bestimmt auch noch nur dabei dann gesungen hat, auf dem Seed Rhythm, weil Seed als große Band hat das ja dann auch mit einem starken Label im Hintergrund auch bekannter gemacht, dieses Prinzip. Und ne, Eric, also diese Aufnahme zur Musik, wie war das denn für dich? Wir haben ein Musikvideo sogar noch in München gedreht, oder? Wo war das?
1: Ja, es ging halt, es war halt einfach dann eine Major-Produktion, so mit allen drum und dran. Irgendwo nach München fahren, um Streicher aufzunehmen oder nach Gran Canaria fliegen, um ein Video zu drehen, also dieses ganze Stück. Es war natürlich schon quasi so am Ende von der Ära, wo Musik quasi sich noch gelohnt hat, so, aber ich habe schon auf jeden Fall alles mitgenommen, so was man so mitnehmen kann, mit Major-Label im Rücken. Aber was halt am wichtigsten war, dass ich Rootdown im Rücken hatte. Ich hatte halt einen einzelnen Künstlervertrag bei der Warner, aber es war immer klar, dass alles über Rootdown läuft und dass mein Team ist und somit war ich da jetzt auch nicht alleine. Und da haben viele Künstler von uns dann halt auch die Fühler ausgestreckt. So. Und da Maxim dann zum Beispiel in eine andere Musikrichtung, aber es war immer Rootdown im Hintergrund. Also Management und die ganze kreativen Output. So.
2: Ja, Ich finde auch, dass es ein gutes Beispiel ist, wie Indie-Musik eigentlich auch funktionieren kann. Ne? Also dann auch noch in der Kombination mit einem großen Major-Label. Aber sozusagen eine Crew, mehrere Leute zu haben, die wirklich an die Sache glauben, wo es am Anfang auch nicht im Kern ums Geld geht. Aber natürlich brauchten wir einander und wollten das auch einfach machen. Und dann konnten wir eben auch einige Jahre davon ja auch leben und unseren Lebensunterhalt dann verdienen. Und das natürlich auch mit Unterstützung von einem Major. Und finde, haben da sehr gut eben aber auch die Wurzeln behalten, wie der Name auch schon sagt, Root Down und einfach so unser Ding machen können.
0: Ja, und weil du den Song schon erwähnt hast und wir über das Label Jamaican Record gesprochen haben, hören wir jetzt mal deine Version auf dem Doctor's Darling. Ein Song, ein Rhythm, produziert von Seed und Pioneer. Und ein Rhythm, der weltweit zur Berühmtheit gekommen ist, durch den Song von Tanya Stevens auf jeden Fall. Und auch heutzutage ist der Song für Tanya Stevens noch immer einer der Signature-Tunes. Und
1: Seed hat... Wer ist auf der B-Seite?
0: Auf der B-Seite. Genau, Eric. Und wir hören...
2: A-Seite.
1: Ja.
0: Okido.
1: Genau, Ansichtssache.
0: Genau, Combination. All right, eine kleine B-Seite.
2: Cool.

0: Yes. 2002 und ja, doch die ein oder andere Zeile, da könnte man auch denken, die ist irgendwie von vor ein paar Tagen. Ihr habt die Wahl, ja. Doch ihr geht nicht hin.
1: Ja, wir haben es ja auch übernommen von den Künstlern vor uns, die haben es auch schon gesagt.
0: Ja.
1: Wir haben es nur in ein Gewand, in ein modernes Gewand gepackt. Die Zeiten wiederholen sich einfach.
0: Die Zeiten wiederholen sich und die Message bleibt leider die gleiche. Action speaks louder than words. Und es liegt an uns, irgendwie aus der Welt einen besseren Planeten zu machen. Erzähl doch nochmal über diese Produktion, die ja auch für dich, ja, das ist mit einer deiner Signature-Tunes, oder? Also, du könntest 3 Stunden Signature-Tunes spielen. Aber ich sag mal, wenn du einen Song mit auf eine andere Welt nehmen dürftest, welcher wäre das von deinen? Nein.
1: Von meinen? Nein, ich will alles wieder von vorne ganz neu aufstellen. Aber ja, also nur dabei war auf jeden Fall der Durchbruch. Das war das richtige Timing. Die Aufmerksamkeit von Major Labels war groß. Seed hat es geschafft. Gentleman hat sich bewiesen. Es war die richtige Zeit. Seed hat sich überlegt, mit Jamaican halt auch eine Selection zu machen. Hatten wir eben besprochen. Und ich habe die halt auch bekommen. Und ja, ich kann mich noch erinnern, wie ich bei Flo zu Hause war mit den Rhythm-Redakteuren, so Freundeskreis, und habe das vorgespielt. Und da war auf jeden Fall irgendwie im Raum klar, dass sich jetzt alles ändert. So, das war auf jeden Fall ein krasser Moment. So, dass, okay, jetzt sind wir auf ein Level angekommen, wo man nichts mehr sagen kann. Und das ist natürlich auch dem Rhythm zu verdanken, der halt einfach internationales Niveau hat. So. Und
0: international gespielt wird, das muss man sagen.
1: Genau.
0: Also, und viele in Jamaica wissen nicht, dass es quasi ein Rhythm ist, der quasi in Deutschland fortentwickelt wurde. Ich meine, das ist ja schon auch ein alter Rhythm von Gregory Isaac, One Buck for Water Pumping, beziehungsweise das ist dann die Anthony B. Version, Night Nurse.
1: Aber das war halt einfach das war die Messlatte so. Da wussten alle, okay, jetzt ist Feierabend, und alle anderen haben sich da auch dran angepasst, so. Also das, ne, dieses original jamaikanische Soundgerüst halt, ne, die Art und Weise zu produzieren, so. Wir haben, das war für alle gut irgendwie.
0: Mhm.
1: Und da gab es jetzt auch keine Gatekeeper oder so, dass jeder irgendwie seine Mixing-Geheimnisse für sich behält, sondern das war ein reger Austausch und alle wollten auf selbe Niveau.
0: Ja. Schnell. Wo hast du den Song eingesungen? In Leipzig dann? Oder?
1: Nee, das war bei uns auf jeden Fall in Hürth, im Studio. Für mich alleine einfach ausprobiert.
0: Und hast du dann auch schon Kontakt mit Seed irgendwie bekommen zu der Zeit?
1: Ja, klar. Das lief halt schon über zum Beispiel unsere Verlagsarbeit, ne, mit Premium Blend. Gab es halt ganz viele Kontakte über Rootdown. Die waren auch rege interessiert an unserer Entwicklung und haben uns auch immer unterstützt. Und dann kam halt auch schnell der Kontakt zu Norbert von Downbeat, der halt da Seed mit aufgebaut hat, so aus Label-Sicht. Und da waren halt die Wegstrecken super kurz und die hatten Bock und die Mittel, und wir haben es durchgezogen, so nach jamaikanischem Prinzip. Erstmal Singles veröffentlichen, mal eine EP raushauen, hier mal mit auftreten. Und das ist halt einfach, es lief, rollte halt schon so, aber in dem Fall habe ich halt nochmal einen extra Schub bekommen, so für mich und meine Karriere definitiv.
0: Ja, genau, und jetzt auch nochmal so ein bisschen fast forward. Du hattest dann tatsächlich auch nochmal Kontakt mit Seed vor einigen Jahren. Der Anlass war ein sehr trauriger. Zwar Nema Dambe ist gestorben, von einer der Sänger von Seed, und du bist dann quasi von denen angesprochen worden, oder wie war das?
1: Ja, 2017 habe ich ja eigentlich offiziell meine Karriere beendet und dann gar nicht mehr mit dem Gedanken gespielt, so eher hobbymäßig, und
2: Dann kam 2018 aber ein Anruf von Seed und die haben mir die ganze Sachlage erklärt. Hör mal zu, unsere Tour ist ausverkauft, so, das Album ist fertig und wir überlegen uns gerade irgendwie, wie wir die Situation lösen, weil wir können halt Denver nicht ersetzen. Denver ist einfach ein Charakter, der ist auch von seiner Stimme her, man kann da jetzt nicht einfach einen Ersatzsänger mit auf die Tour schicken. Und wir haben halt lange geredet so und es war für mich auf jeden Fall so eine Ehre, sofort da mitzumachen, aber es war halt auch klar, okay, in welcher Funktion und wie kriegen wir das gelöst und ich fand dann, wie wir das gemacht haben, halt sehr, sehr geschmackvoll gelöst, dass ich halt zusammen mit einem weiteren Sänger so die Background mache, aber dann halt für einige Songs halt auch dann die nach vorne gehe und ein, zwei Parts übernehme, aber dass halt jetzt nicht Denver komplett ersetzt ist dadurch. Und ja, da habe ich auf jeden Fall nicht lange überlegt und war dann 2019 Teil der Band. Auf der ersten Tour. Die zweite war direkt im Jahr danach geplant. Da kam natürlich Corona dazwischen, aber das haben wir dann nachgeholt, dann mit einer Festival-Tour. Und jetzt bin ich auch einmal dann Teil von der Live-Crew von Seed, was ich halt auch super interessant finde, überhaupt da bei so einer Produktion einmal dabei zu sein.
0: Ja, das ist, glaube ich, schon...
2: Gefühl, die ich vorher noch nicht erreicht habe. Natürlich waren wir alle auf dem Summer Jam und so, auf der grünen Bühne. Aber dann nochmal ne, so vor 20.000 Fans zu stehen, die nur für diesen einen Act da sind, ist schon mal krass.
0: Ja, das kann ich mir vorstellen. Rest in Peace, Demba Nabe. Yes. Am 31. Mai 2018 hat er seine Reise angetreten in eine andere Welt. Aber seine Musik und seine Lyrics, die bleiben auf jeden Fall hier. Und Seed hat, wie du das schon gerade erwähnt hast, finde ich sehr sensibel das Thema aufgegriffen und hat es auf die Tour gebracht. Und ich erinnere mich noch an die Tour, als ihr hier in Frankfurt gespielt habt, in der Jahrhunderthalle. Das war schon bewegend auch. Und für dich natürlich dann auch schön, dass du diese lange Verbindung auch zu Seed hattest über diesen gemeinsamen Rhythm und man dich dadurch auch extrem gut einbinden konnte, ne?
2: Absolut. Das hat sich auch zum Kreis geschlossen. So, die haben mir geholfen so, und ich konnte denen halt auch ein bisschen helfen. Das ist schon witzig. Also wie man sich so gegenseitig unterstützen kann in der Szene.
0: Ja. Wir hören mal rein in einen Song von Seed und zwar von dem Album Bam Bam, Lass sie gehen. Ihr seid bei der Sunday Dance Hall. Wir haben heute zu Gast die zwei Oldschool Reggae Recken, Nutty Flow und Noslid. Yeah, Veterans. Okay, ihr seid bei Lass sie gehen.

0: Yeah, man.
1: Sunday dance all in a dubwise style.
2: Big up on Seed.
1: Ja, nichts anderes erwarten wir jetzt auf dem Summer Jam am 5. Juli. 50 Tänzerinnen und Tänzer. Alle die Kinder von Erik und Flo, die auf der Bühne tanzen. Oder was geht, was wird gehen?
3: Auf jeden Fall werden sehr viele Leute sehr viel Spaß haben vor, hinter und auf der Bühne. Und,
2: auf unsere Kosten.
1: Yes.
3: Ja, das wird sehr nice.
1: Mhm. Nee, aber jetzt mal ernsthaft, was hängt dann auf einmal mit so einer Bühnenshow zusammen, alles im Hintergrund? Ich meine, ihr habt es ganz am Anfang unseres Gesprächs so leicht erwähnt, viel Checkerei oder wollt...
2: Also langsam gehört Lampenfieber dazu, so. Ich mache mir ganz schön in die Hose, weil wir schon lange... Also das ist einfach jetzt nur auf einmal so eine Ansage, okay, krass, wir spielen auf dem Summer Jam und nicht irgendwie vor 200 Leuten. Aber wir sind alte Zirkuspferde, so. Ich hab's ja gerade beschrieben, so. Wir sind ziemlich schnell, eine Setliste zusammenzustellen, irgendwie eine Dynamik reinzubringen. Wir haben unsere Erfahrung.
1: Seit 25 Jahren, 26 genau. Jahren, 30 Jahren. Übrigens nochmal herzlichen Glückwunsch hier offiziell über den Äther.
3: Ja,
1: willkommen im Club, ja. Grüße an Nati Flo.
2: Ja, und Seed. Das ist einfach so auf dem, ja, also sorry.
1: Nee. Seed läuft noch im Hintergrund als Dub-Version. Was haben die Jungs gesagt oder wie ist allgemein die Resonanz aus der Musikszene, die ihr so in den letzten 2 Wochen, seitdem es offiziell ist, bekommen habt? Würde mich mal interessieren.
2: Naja, alle freuen sich. Einen hohen Nostalgiefaktor haben wir da erzeugt.
3: Ja, definitiv. Also am Montag danach kam eine Arbeitskollegin von mir, tatsächlich, oder Dienstag war es, kam sie ins Büro und dann, ey, hab ich da richtig gelesen? Und ich so, was hast du denn gelesen? Ja, du bist auf dem Festival. So, ja, also und die kannte uns tatsächlich halt vorher als Musiker und hat dann halt irgendwann, weil sie da auch gute Arbeit macht, dann auch bei uns angefangen. Und ja, es gibt also auch auch in der eigenen Firma sozusagen Reggae-Fans und das ist doch schön, wenn die Leute einen so darauf ansprechen oder einfach andere Soundkollegen und so und oder auch die Ellen von der Rhythm, die letzten Endes auch die aktuelle Telefonnummer vom Sheriff vom Reggae Jam wieder ausgepackt hat und ja, also den Kontakt wieder hergestellt hat. Wir kennen uns natürlich alle jahrelang, aber weißt du, nach 15 Jahren ändert sich auch mal eine Telefonnummer und das ist doch aber alles in Ordnung.
2: Sie alle wieder zusammen.
3: Ja, und da freuen sie sich auch und also auch ich halt weiterhin zu Ellen und Pete auch Kontakt zu Rhythm und ja, sind einfach auch Freunde vom Herzen und deswegen ist das eine schöne Sache, dass wir auch diese Energie jetzt wieder auf die Bühne bringen können.
1: Ja.
2: Genau, und die Leute, das ist halt auch so schön, weil die erwarten von uns ja nichts, außer den Vibe wiederzubringen von damals. Wir wollen jetzt nicht irgendwie was Neues, also eine neue Show aufstellen, sondern das, was wir bisher immer gemacht haben, einfach ganz locker unter alten Bekannten zu feiern. So, da freue ich mich auf jeden Fall drauf.
3: Ganz genau.
1: Das wird sehr schön und wir werden hoffentlich neben 9 Songs, die wir vom Flo jetzt auch nochmal hören, noch einen weiteren 9 Song, auch neue Songs von dir hören, Nosliv. Und wir spielen jetzt einen Tune frisch aus der Plattenproduktion Nati Flo. Der Song heißt Zuversicht. Ihr seid bei der Sunday Dancehall. Und hier wieder eine Weltpremiere. Und ihr seid live dabei. Der beste Sender, den ihr einschalten könnt am Sonntag, den ersten Sonntag des Monats, ist Radio X.
2: Yeah.
1: Zuversicht. Sonst gibt's nix. Right.

0: Da mal kurz aus dem Tritt gekommen, der neue Song von Natty Flo. Eine Sekunde hier mal eben bitte. Okay, ihr seid bei der Sunday Dancehall. Und wir sind oder haben zu Gast Eric, a.k.a. Nosliv und Natty Flo. Werden wir den auch hören, lieber Natty Flo?
1: Ja, ich denke schon. Das ist auch ein Song, der mir einfach jetzt wichtig ist, diese Art von Songs, also eine positive Lebensenergie rüberzubringen. Das ist ja sozusagen das, was sich immer wieder bei mir durchzieht. Ich habe Songs, die heißen Schau nach vorn, die heißen Immer vorwärts oder eben Bleib positiv. Ein Song, den ich auch immer wieder gern singe. Und ja, in dem Sinne einfach gute Energien den Leuten zu geben. Das ist der Grund, warum die auf Konzerte kommen und das ist der Grund, warum wir Musik hören, weil Musik verbindet und ist weit mehr als Sprache, sondern es geht halt ins Herz, so wie es so schön heißt. Und
2: Preach.
1: Ja, Mann.
0: Preach a little, teach a little, auf jeden Fall. Du hast gerade schon einen Song erwähnt, Bleib positiv, ein Rhythm, der auch aus dem Hause Theka kommt, Too Long.
1: Stopp, das ist MK2, das war Ganjaman, das ist ein Ganjaman-Rhythm.
0: Berlin. Ich, sag mal Entschuldigung.
1: Alles gut, kein Problem, weil das ist ja spannend, weil Ganjaman ist ja auch so eine, ein Typ einfach, der immer noch weiter aktiv ist. Ist auch als Toningenieur und so weiter und auch das deutschsprachige Reggae-Ding auch mit gepromotet seit vielen, vielen Jahren. Und da haben wir beide eben auch einen Song drauf. Und Eric mit Wie weit und ich mit Bleib positiv. Und das ist also auch wieder das typische Ding. Ein Rhythm, mehrere Artists. Und ne, wie war das für dich, als wir das Ding gehört haben und gesagt wurde,
2: richtig, genau so. Also wir profitieren von der gesamten Reggae-Szene so in Deutschland, so zu der Jahrtausendwende mit ganzen Producern, die du auch gerade genannt hast. Das ist jetzt einer davon, der Too Long Rhythm. Mein Song heißt Geht es uns an?
1: Ach genau, Fall. Geht es uns an, sorry.
2: Ja, ja, ist egal, ist schon lange her.
0: Das ist ein ganzes Land, ja.
1: Geht es uns an, nicht wie weit, das war Crystal Woman. Ja.
2: Aber du hast mit
0: Mellomark
2: hast du so einen Track drauf.
1: Ganz genau.
0: Genau, und bevor wir jetzt hier irgendwie lange philosophieren, hören wir den Song einfach als Remix mit einigen anderen Künstlern, die ebenfalls auf diesem Song drauf sind. Too Long, Bleib positiv, unter anderem von Natty Flo.
2: Yeah.

0: Hier sind Menomark und
1: Nutty Flo.
0: Und ihr hört Sunday Dance Hall auf Radio X mit
1: Mr. Kaiser. Und wir sagen euch, ich weiß irgendwie, werde ich es schaffen, werde ich mich durchschlagen, werde ich mir wieder und wieder sagen, ich bleib positiv. Egal was kommen mag, das sind die Vibes, die ich lebe und in mir hab. Irgendwie werde ich es schaffen, werde ich mich durchschlagen, werde ich mir wieder und wieder sagen, ich bleib positiv. Egal was kommen mag, das sind die Vibes hier von Mr. Kaiser und Mr. Melomar.
0: Und Mr. Nutty Flo. Wow, wow, wow.
2: Ja, eine schöne Sache, die wir da auf einem kleinen Konzert in der Nähe von Frankfurt hatten, am Grünen See, auch eine sehr nette Location. Too Long Rhythm mit den Protagonisten Uwe Banton, Kimoi, richtig ausgesprochen? Kimo, Erik, also Nosliv, Ede White Man, Nutty Flo und Melomark, Jamik, long time ago. Ja. Irgendwann kam dann der Punkt.
3: Eine Sache noch, bevor du das nächste Thema einleitest.
2: Ja.
3: Weil du hast ja gefragt, hier Flo, mach mal Radiosendung, mach mal Interview und so weiter. Ich habe von diesem Song ja irgendwie auch eine, war auf der Platte immer vorwärts und die ist auch als Doppelvinyl erschienen und ich habe dir die einfach mal mitgebracht, weil ich glaube, die hast du noch nicht, oder?
2: Okay.
3: Du hast ein Doppelvinyl vom Eric und so weiter, aber noch, immer vorwärts als Doppelvinyl?
2: Nee, danke, vielen Dank.
0: Yes!
2: Yeah, bigog, bigog, bigog. Give thanks. Vinylplatten, CD-Verkäufe, wann kam vor oder dann irgendwie lange Zeit, wo man euch auf den Bühnen nicht gesehen hat? Vor den Bühnen immer, ja, ja. Fett am Tanzen, am Summer Jam, im Jam und wo auch immer. Wann kam der Punkt, wo ihr irgendwie Abstand von der Musik genommen habt, von der Musik quasi selber Artist auf der Bühne zu sein? Was war da so für dich der Auslöser, Flo?
3: Ja, ich habe ja 2008 dann meine Platte rausgebracht, 2009, Soulgefühl, und da noch ein paar Konzerte gespielt. Da war aber schon das zweite Kind unterwegs. Ich war wieder zurück in Frankfurt und nicht mehr in Köln dann. Und ja, ich habe dann einfach für mich entschieden, ich möchte nochmal den nächsten Step im Leben gehen, sozusagen mit Familie und auch Beruf. Und habe da dann einfach gesagt, das passt jetzt für mich. Ich habe aber nie eine offizielle Abschiedstour oder so gemacht. Ich war also quasi nie weg.
2: Also nicht so wie die Stones oder so.
3: Yeah. Ja, oder wie Mono und Nikita Mann oder wie auch immer, so dass sie jetzt für sich ganz klar gesagt haben, nee, jetzt ist das letzte Mal. Und ja, alles gut. Also es ist, für mich war eigentlich schon so ab 2009, 2010 dann schon Schluss.
2: Ja, ja, ja. Und bei dir, Erik, wie war das bei dir? Dein letztes Album war im Jahre 2009 dann so, ne?
4: Ja, genau. 2009 war mein letztes Album, aber ich war permanent auf Tour. Also, es lief einfach die ganze Zeit so und ich hatte dann das Glück, mir noch eine Depression so reinzuziehen. Die wurde halt dann auch immer hartnäckiger und das ist keine gute Kombination, depressiv zu sein und dieses Highlife zu führen, wo man halt ständig andere Erregungszustände hat. Ne? Vollgas am Wochenende, am Montag kommst nicht aus dem Bett raus. Und das auf professioneller Ebene lief es halt einfach so. Ich konnte auftreten und da war ich halt auch da. Aber ich habe gemerkt, ich habe gerade gar keine Energie mehr. Und ich habe auch nichts mehr released. Aber trotzdem waren die Hallen voll und die Aufträge kamen rein. Und das ist so, irgendwann habe ich gemerkt, okay, jetzt ab einem gewissen Punkt bin ich gerade nicht mehr da, so auf der Bühne. Wenn man so merkt, das können vielleicht viele, die professionell auf der Bühne stehen und viele Konzerte haben, nachvollziehen, dass man auf einmal am Ende des Liedes ist und weiß gar nicht, wie die Zeit vergangen ist, so wie wenn man kurz mal auf dem Steuer aufwacht oder so. Und es wurde halt immer mehr zur Routine. Und ich habe aber privat halt auch keinen Ausgleich gehabt durch meine Krankheit quasi. Ne? Und Flo hat sich halt einfach familiär, beruflich so weiterentwickelt. Und ich war immer noch in diesem Musikding drin, ohne wirklich voranzukommen gesundheitlich so. Und da musste ich irgendwann auch dann für mich sagen, okay, ich muss jetzt aus diesem, in dem Fall Hamsterrad raus, ne, von ja, super Auftritt, ich bin super der Star hier auf dem Dorf und dann fahre ich wieder nach Berlin und alles ist grau und schwarz so. Ich muss halt, ne, diese diese Unterschiede auflösen und auch erstmal konsequent sagen, so, ich bin jetzt krank und guck mal, wie lange es dauert. Und da war auch die Ansage, dass ich aufhöre, ganz wichtig, so, ne, gegenüber auch Bootdown, allen Leuten, die mich da so unterstützen, einfach mal zu sagen, hier bitte, ich muss jetzt mal gerade, ne, einfach gesund werden. Und dann habe ich mich aber dann aus dieser Entscheidung heraus nochmal richtig gut motivieren können, um eine Abschiedstour zu machen, tatsächlich dann 2017. Und das war auf jeden Fall richtig gut. Das habe ich voll genossen. Alles war wieder aktiv. Ich war wieder völlig drin in dem Ganzen. Man kriegt das halt alles nicht mit. Ne? Wenn man auf der Bühne steht, hat man sein Programm und merkt gar nicht mehr, wie die Leute berührt sind davon, weil man das auch erwartet, dass die den Chorus mitsingen und so Sachen. Ne? Das konnte ich mir alles wiederholen. Und deswegen fand ich das ein sauberes Ende für mich, bevor die Leute sagen, ja, wann hört er endlich auf?
2: Ja, ich meine, gut, das sind halt auch, sagen wir mal, die Schattenseiten des Künstlerlebens. Ne? Man ist immer auf Tour, man schläft immer in irgendwelchen Hotels und es ist halt irgendwie kein so ein persönliches Umfeld, das einem das tägliche Leben irgendwie bettet sozusagen. Ne?
4: Richtig, also es hilft einem nicht, auf dem Boden zu bleiben, wenn man nicht auch ein gutes professionelles Umfeld hatte. So. Also das hatte ich auf jeden Fall mit Router und auch mit meinen MitkünstlerInnen oder so. Da ist niemand aus der Reihe gefallen oder abgerutscht. So. Das wäre auf jeden Fall sofort aufgefangen worden. Das war jetzt nicht so, dass ich ein Rock'n'Roll-Leben geführt habe, aber diese Kombination, die ich schon gesagt habe, die ganz, ganz einfachen Dinge, so alle schreien dich an, weil du geil bist und dann bist du zu Hause mit deinen eigenen Gedanken. Und das ist halt ein Problem, das halt viele haben.
2: Ja, also nicht alles Sommer, Sonne, Sonnenschein im Leben unserer beiden Protagonisten, ganz bestimmt nicht. Aber umso schöner, dass wir wieder Songs hören wie den nächsten, der da heißt, und ihr werdet am Chorus gleich laut mitsingen, ein schöner Song von Nosliv, immer wieder hören.
4: Yeah.
3: Big up.

0: Ja, immer wieder hören. Das werden wahrscheinlich auch euer Publikum dann bei den Konzerten, die ihr dieses Jahr bis jetzt auf der Playlist habt, wahrscheinlich auch singen. Nochmal zur Erinnerung, in 2 Monaten auf dem Summer Jam Catch the Sun, das 39. Summer Jam in Köln am Füllinger See vom 3. bis zum 5. Juli und in der nächsten Sendung Anfang Juni werde ich da auf jeden Fall neben Natty Flo und Nosliv viele weitere Künstler vorstellen. Die nächste reguläre Sunday Dancehall gibt es am 7. Juni. Und darüber hinaus spielt ihr dann nochmal hoffentlich mit Band auf dem Reggae Jam. Eins der schönsten Konzertvenues im Sommer vom 23. bis zum 26. Juli in Bersenbrück. Und ja, ich danke euch für eure Zeit, die ihr euch genommen habt. Die Hörerinnen und Hörer von Radio X Sunday Dancehall danken euch. Es war sehr schön, auch dass technisch alles geklappt hat.
1: Ja, vielen Dank für die Einladung.
2: Ja, voll.
0: Ja, danke.
2: War schön, drüber zu reden, ein bisschen zu schwelgen in der Vergangenheit. Vielleicht machen wir nochmal eine Extra-Sendung, eine History-Sendung, die wir redaktionell vorbereiten. Und dann gehen wir nochmal ganz tief rein.
0: Du, hier war alles total vorbereitet. Mein Redaktionsteam, das ich hinter mir habe, die Truppen von Menschen, die mich unterstützen, die haben diese ganzen alten Platten rausgesucht, sind nochmal in die Presswerke gefahren und haben in den Kisten gegraben und haben dann so schöne Platten von DUG und Natty Flo rausgepackt.
2: Das hört man. Das war eine der besten Sendungen.
0: Absolut. Ich glaube, die wird für den Grimme-Preis nominiert. Aber worauf ich euch auf jeden Fall auch noch aufmerksam machen möchte, und zwar gibt es tatsächlich eine sehr gute Dokumentation, die am 11. Mai in der ARD zu sehen sein wird. Boney M., Disco macht

0: sind alle anderen hin, nur ich nicht.
1: Okay, dann würde ich sagen, der nächste Winter kommt bestimmt und dann wirst du hoffentlich Zeit finden. Also, vielen Dank an euch zwei.
2: Ja, danke.
1: Und wir verabschieden uns noch mit einem Song, Ticker zu einer anderen Welt, weil die kann schön in Dub-Version rauslaufen. Grüße gehen raus nach Berlin.
0: Big up.
1: Yes. Vielen Dank.
2: Danke, Eric.
1: Und wir sehen uns auf dem Summer Jam.
0: Auf jeden Fall.
1: Irie Eitz.
0: Cool. Hau rein.
1: Yes.

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1: Ja, hallo, liebe Hörerinnen und Hörer von Radio X. Hier ist die Jazz Matter S Radio Show mit eurem DJ Jazz Matter S. Und heute ist ja der allgemeine Tag der Arbeit. Aus diesem Grunde habe ich mir ein bisschen was themenmäßig ausgesucht, was ich eigentlich sonst normalerweise nicht mache. Aber ich habe so ein paar Songs aus meiner Sammlung zusammengesucht, die irgendwie verwandt sind mit dem Thema Arbeit. Das Thema Arbeit ist in der Musikwelt ja auch oft mit dem Thema Liebe verbunden und Liebe als Arbeit quasi so oder so. Und yes, deshalb kommen auch ein paar Songs in dieser Richtung zum Hören. Und außerdem war gestern der internationale Jazz Day, International Jazz Day, irgendwann mal von Herbie Hancock ins Leben gerufen worden. Und ich hatte leider keine Gelegenheit dazu, ein Special zu machen. Deshalb gibt's heute in der zweiten Hälfte auch ein bisschen neuer Jazz. Und ich möchte anfangen heute mit Richie Havens Version von John Lennons Working Class Hero und wünsche viel Vergnügen beim Zuhören in der nächsten Stunde.

Unverkennbar Nina Simone mit ihrer Version des Standards Work Song, weiter mit Lee Dorsey und Working in the Coal Mine.

die Average White Band mit ihrer Version von Work to Do, ursprünglich von den Isley Brothers. Einige Covers, Cover-Songs, Cover-Versions zum Thema Arbeit heute am Tag der Arbeit. Und noch eine weitere folgt. Es gibt ja Leute, die haben absolut keinen Bock zu arbeiten. Und ich würde mal sagen, das sind 90% der Weltbevölkerung, vor allen Dingen für jemand Fremden zu arbeiten und dafür beschissen bezahlt zu werden und fast ihr ganzes Leben lang drunter leiden zu müssen. Einer war Papa. Es war Papa Was the Rolling Stones, hier in der Version von Gruppo Magnético.

Jackie Zell Smith and the Mighty Mocambo Smith Working Woman. Und nach so viel Soul und Funk jetzt mal ein bisschen musikalisch was ganz anderes aus den 70ern. Frank Zappa, Wind Up Working in a Gas Station.

Yes, yes, yes. Angel of Mercy. Ein Song, in dem es um die schlechte Situation der sogenannten Unterklasse geht, die nur von allen Seiten und von ihren Arbeitgebern ausgelutscht werden bis aufs Mark. Und die stammte von Albert King. Ich glaube, das ist mein Lieblingsblues-Gitarrist und fantastischer Musiker. Ich habe viele Platten von dem und das war meine Lieblingsplatte von ihm, I Play the Blues for You. Angel of Mercy als nächstes, eine nette Reggae-Tune, Work Hard von Jay Book und Iber Marr.

Breakgroove Klassiker, Our Lives Are Shaped by What We Live From Odyssey. Und so ist es ja, unser Leben hängt von unseren, oder unser Lebensweg, oder wie unser Leben so aussieht, hängt von unseren Entscheidungen ab. Nicht ganz, aber letztendlich doch. Und das war mein kleines 1. Mai Special für heute, und jetzt wird es jazzig, in Angedenken an den gestrigen International Jazz Day, und es geht los mit All So Good aus Italien, fantastisches Album vorgelegt, daraus der Titel Feliz All So Good.

Das war das Projekt Knatz mit I Never Gonna Be a Boxer. Kein leichter Tobak, aber ziemlich beeindruckend doch. Und davor hörten wir Horatio Luna mit Malakis. Und es gibt tatsächlich ein neues Album von Ayeto Moreira zusammen mit Ricardo Bacchella. Ayeto, der das letzte, was ich gelesen habe, der so gesundheitlich angeschlagen ist. Das Album ist aufgenommen zwischen 24 und 25. Und daraus hören wir einen Track namens Mestre Novo de Guinea.

Neues von Ayeto Moreira und Ricardo Bacchella, Mestre Novo de Guinea. Ja, und ich habe natürlich jede Menge Neues auf Halde, wegen dem heutigen besonderen Vorhaben, das ich hatte, gab's nicht so viel Neues. Das gibt's dann ab nächster Woche wieder. Oder kommt einfach mal dahin, wo ich auflege, kommt einfach mal vorbei. Da wäre eine Gelegenheit. Morgen Abend bei der Artificial Family in Mülheim. Es war ein bisschen weit draußen, aber kommt man sehr gut hin mit der S-Bahn und dann 5 Minuten laufen und man ist an einem der besten Parkplätze des Rhein-Main-Gebietes. Da spielen 2 Bands. Einmal Les Barbons aus Frankreich. Die machen so eine Art Gypsy, Ska, Rock, Funk, was auch immer. Sehr unterhaltsam. So für Freunde von Chantel zum Beispiel oder Revolte Tanzbein. Die werden da eher große Freude dran haben und dann spielt die, ich würde mal sagen, Hausband von den Artis, die Talawa High Five mit Reggae. Und ich werde das Ganze mit einem DJ-Set umrahmen und abschließen. Nächste Gelegenheit gibt's dann nächste Woche am 9.5. im Gusti. Und als letztes Stück für heute, ja, vielleicht ist noch ein bisschen Zeit für eins hinten dran, der großartige Jared Lawson, eine der Blue-Eyed-Souler momentan oder auch schon seit ein paar Jahren. Endlich ein neues Album draußen, das heißt Just Let It. Daraus hören wir den Titelsong. Großartig, toll.

Ja, letzter, allerletzter Track für heute. Masters of Class featuring Red Lonnie. Smoking Home Playlist auf radiox.de und auf Radiox Plus 7 eine Woche nachhörbar. Ich wünsche euch eine wunderbare Zeit. Vielleicht sehen wir uns am Wochenende. Und bis nächsten Freitag hier an dieser Stelle.

Ja, hallo und herzlich willkommen zu einer weiteren Sendung Enter the Yellow Stage. Diesmal im, was haben wir denn jetzt? April. Vielen Dank DJ Jazz Mad Ass für diesen coolen Mix. Ich wollte eigentlich gar nicht aufhören, das zu hören. Das war natürlich ein Mix vom Freitag, eine Wiederholung vom Freitag, aber ja, immer wieder schön zu hören. Lohnt sich da öfter reinzuhören. Ich muss mich daran erinnern, das auch öfter zu tun. Der Mix war richtig cool. Da klaue ich mir bestimmt ein, zwei Songs raus. Ja, heute bin ich mal wieder alleine, Fakir hier am Mikrofon. Ich weiß noch nicht ganz, wo die Reise hingeht. Letztes Mal ging es da so ein bisschen um die Geschichte von Hazelwood und was wir da so erlebt haben und was da so für Musik rauskam und was für Konzerte so geplant waren. Ich erzähle euch später vielleicht auch noch ein bisschen was. Aber erstmal geht's los mit einem Song, der bei uns zu Hause gerade auf Dauerschleife läuft, beziehungsweise eigentlich das ganze Album. Und zwar, das läuft jetzt eigentlich schon seit dem Super Bowl. Die meisten von euch werden es wahrscheinlich mitbekommen haben. Da hat ein puerto-ricanischer Musiker gespielt, und zwar Bad Bunny. Und zum ersten Mal komplett auf Spanisch sozusagen mit puerto-ricanischem Slang. Was natürlich gewisse Leute in den USA sehr erbost hat. Das finden wir natürlich super. Deswegen, das ist einer der Gründe, warum wir das so toll finden, aber auch die Musik ist einfach super. Dementsprechend lief das hier ja sehr viel auf Dauerschleife und ich wollte euch daran ein bisschen teilhaben lassen und spiele euch jetzt den Song DTMF von Bad Bunny. Viel Spaß damit. Das war falsch. Jetzt kommt's.

Ja, das war Maximo Park mit Books from Boxes, eine relativ alte Nummer. Warum spiele ich das? Die haben nämlich im Schlachthof gespielt, ein wunderschönes Konzert. Und dort war ich, deswegen kann ich das beurteilen. Mir ist aufgefallen, vieles von dem, was ich so höre oder generell, was man so hört, ist so das, was man so in seinen 20ern gehört hat. Und das ist jetzt so langsam 20 Jahre her bei mir, in seinen frühen 20ern. So, dass, ich habe auch mal eine Studie gelesen, dass das wirklich so ist, dass das so die musikalisch prägendste Zeit für einen ist. Jetzt habe ich mich bei dem Konzert relativ alt gefühlt, weil das war irgendwie so, das waren halt irgendwie so viele Erinnerungen an viele Partynächte, natürlich auf Indie-Partys, aber auch natürlich also diese ganze Zeit, in der das sozusagen, aus der dieses Album stammt, Earthly Pleasures von Maximo Park, das war halt irgendwie so eine Zeit, die mich besonders geprägt hat. Und ich habe mich dann gefragt, wie ist das denn? Kann ich noch auf dem Laufenden bleiben? Ich würde gerne auf dem Laufenden bleiben. Ich würde gerne auch immer wieder neue Musik entdecken. Und ich merke, dass mir das schwer fällt. Vielleicht fällt es euch nicht so schwer. Je nachdem, in was für einer Lebensphase ihr seid, vielleicht auch. Aber es gibt dann doch immer so ein paar Bands, die ich entdecke und die ich geil finde. Und gerade fahre ich besonders auf eine Band ab, die im Februar sehr bekannt geworden ist. Seit Februar sehr bekannt geworden ist. Durch eine Radioshow. Beziehungsweise die meisten von euch kennen das vielleicht, Live at KEXP. Das ist ein amerikanischer Radiosender, der halt immer, wo immer Bands spielen, in so einem, also kein normales Konzert, sondern so eine Art Studiokonzert. Und häufig eine alternative Version zu dem, was sie auf Album spielen, aber auch manchmal genauso, wie es auf dem Album kommt. Und dort habe ich diese Band gesehen und die ist gerade eine Band, man würde sagen, they are breaking the Internet. Im Internet findet man sehr viel Content dazu und gerade so auf Social Media findet man sehr viel Posts dazu, wie Leute diese Musik feiern, vor allem so Musiknerds, aber auch ganz andere Leute. Und ich möchte ein bisschen was zu der Band erzählen. Die Band heißt Angine de Poitrine und das sind Aliens. Die sind über 300 Jahre alt und sind vor ein paar Jahren in Quebec in Kanada gelandet und starten jetzt so richtig durch. Mit mikrotonaler Musik könnte man sagen, auch sehr polyrhythmisch unterwegs, verschiedene crazy Rhythmen, die es sonst nicht so gibt. So, jetzt die Frage, was ist mikrotonale Musik? Bei uns in unserer westlichen Welt kennen wir vor allem Musik, die auf 12 Tönen basiert. Halbtonschritte haben wir, ist die kleinste Einheit, nach der wir aufteilen. Man kann als künstlerisches Freiheit natürlich noch so ein bisschen darum variieren, das nennt man dann irgendwie Vibrato. Dann variiert man so ein bisschen den Ton, aber im Prinzip dreht sich alles um diese 12 Töne, die wir spielen. Und selbst die werden in der Popmusik meistens gar nicht ausgereizt. Und die Band geht ein bisschen anderen Weg. Die macht sogenannte mikrotonale Musik. Das heißt, es gibt auch Töne dazwischen. Es gibt auch Vierteltöne sozusagen, die spielen. Was bei uns in der westlichen Welt, wie gesagt, relativ unüblich ist. In anderen Kulturkreisen kennt man das wesentlich mehr. Also gerade so in Asien oder auch in Indien ist auch ein Teil. Da kennt man sehr häufig diese Sitar-Musik, wo man halt häufig diese Vierteltöne auch hört. Aber auch in türkischer Musik, in dem, was wir hier häufig orientalische Musik nennen, kennt man diese mikrotonalen Töne häufig. Wobei ich natürlich meine Probleme habe mit diesem Begriff, dass wir alles, was wir nicht kennen, irgendwie direkt als orientalisch abspeichern. Aber das ist irgendwie was anderes. Und die Band macht es aber halt in einem Rock-Kontext, würde ich sagen. Pop, Rock, Jazz, Fusion, sowas in die Richtung. Im Jazz gibt es natürlich auch manchmal so ein paar mikrotonale Stellen, aber auch dort ist alles mehr oder weniger auf eine relativ klare Struktur mit unseren 12 Halbtönen sozusagen ausgerichtet. Und die stellen das gerade so ein bisschen auf den Kopf. Es mussten erst Aliens sein, die über 300 Jahre alt sind. Falls ihr die mal googelt oder mal nachsucht, auch auf Social Media, findet ihr auch zum Teil Interviews. Die sprechen sie in ihrer Sprache. Das klingt dann ungefähr so. Ich habe jetzt keinen Einspieler, aber sie sprechen in etwa so. Ich möchte ihre Sprache nicht verunglimpfen, aber es hört sich ungefähr so an.
Also so geben sie ihre Interviews. Und es ist sehr interessant und viele schreiben auch, dass sie in Zeiten von KI-Musik, KI-generierter Musik so einen echten Gegenpol darstellen und dadurch eben so erfolgreich sind, weil sie halt, weil es halt handgemachte Musik ist, die halt irgendwie dem ganzen Pop, der ganzen Popkultur so ein bisschen und dieser ganzen Massenabfertigung und Massenproduktion von Musik irgendwie so ein bisschen entgegensetzt. Noch dazu haben sie natürlich sehr cooles Design, sie haben sehr coole Outfits an und es ist ein regelrechter Kult um sie entstanden. Es gibt ganz viele Videos, wo Leute vorm Fernseher stehen oder von ihrem Laptop stehen und sich Videos von denen angucken und wie in so einer Art Trance, in einer Art Hypnose gefangen sind. Sehr cool, cooles Zeug. Und die haben am 3. April, also vor 2 Tagen, ihr zweites Album rausgebracht, das heißt Volume 2. Und ich spiele euch jetzt den Song Fabienk daraus, oder Fabian K., wie auch immer, ist es ein Wort. Ich finde die Nummer ziemlich cool, vor allem ab der Hälfte des Songs fängt mein Lieblingspart an sozusagen. Es ist fast ausschließlich instrumental, in dem Part singen sie auch einmal ein bisschen. Aber ja, ich will nicht viel mehr erzählen, sondern hört es euch einfach an. Es lohnt sich auf jeden Fall, das auszuchecken und auch mal den Rest der Musik von denen zu hören. Und, falls es euch interessiert, die Band kommt auch auf Tour, leider nicht ins Rhein-Main-Gebiet so richtig, aber ich glaube, das nächste war Heidelberg und ich glaube, in Köln spielen sie auch. Das ist ihre erste große Tour, da spielen sie, das geht jetzt das ganze Jahr über mehr oder weniger, ich glaube in Oktober oder sowas sind sie in Heidelberg, aber das kann ich euch für euch auch nochmal nachschauen, wann das ist, genau, falls es euch interessiert. Es lohnt sich bestimmt, die Konzerte, alles was ich so bisher gesehen habe, sieht ziemlich cool aus, hört sich ziemlich cool an und verspricht einen frischen Wind. Also viel Spaß mit Fabienk von Angine de Poitrine.

So, und bevor mir jetzt unter jemand unterstellt, dass ich mich über fremde Kulturen lustig machen möchte, das ist wirklich eine fremde Kultur, das sind außerirdische. Ich habe das habe ich mir nicht ausgedacht. Ich habe einen kurzen Ausschnitt aus dem Interview, dass sie, ich glaube, einem französischen oder kanadischen, da bin ich mir nicht gerade sicher, auf jeden Fall französisch sprechenden Menschen. Sie haben ein Interview gegeben in einer Radiosendung oder in einer Fernsehsendung und das will ich kurz mal abspielen, damit ihr nicht denkt, ich würde jetzt irgendwie irgendwelche Leute verunglimpfen wollen. Also ich zeige euch den Sound, wie das klingt, wenn die sprechen.

Ja, das Erscheinungsbild von den beiden ist sehr besonders. Sie haben interessante Outfits an. Sie sagen, das sind keine Kostüme. Sie sagen, sie sehen immer so aus. Und sie sagen auch, dass auf ihrer Welt sich die ihre Rasse sich so an Halloween zum Beispiel verkleidet wie Menschen. Also das ist dann quasi die Halloween-Verkleidung. Sehr coole Band. Wie gesagt, es gibt einen kompletten Kult um die Band inzwischen schon im Internet. Viel spannende Stories. Sie haben auch noch weitere Interviews, die ihr anhören könnt. Sie sind dabei aber sehr eloquent, also es ist untertitelt. Es gibt manche Leute, die können das verstehen, diese Sprache. Es lohnt sich auf jeden Fall, dort reinzuhören. Eine andere Band, die ich mir angehört habe, und zwar bei einem Konzert, beim Live-Konzert im Elva vor einigen Wochen, war The Miserable Bridge. Und ich hatte in der letzten Sendung, letzten Monat schon mal darauf hingewiesen, dass sie dort spielen. Sie haben jetzt dort gespielt und es war wunderschön. Und ich würde euch einen Song von dem neuesten Album von Overcome vorspielen. Die Tour ist jetzt, glaube ich, vorbei inzwischen. Es wird aber wahrscheinlich noch mal weitere Touren geben, und wenn sie noch mal nach Frankfurt kommen, dann werdet ihr auf jeden Fall von uns davon erfahren. Im besten Fall spielen sie natürlich dann auch wieder bei Lotte Lindenberg. Deswegen behaltet die auf dem Schirm. Die Band heißt The Miserable Bridge. Der Song, den ich euch vorspiele, heißt Krause.

So, und wir sind zurück bei 20 Jahre alter Musik, und zwar Art Brü mit der Emily Kane. Und die habe ich euch gespielt gerade, weil ich die ebenfalls gesehen habe, und zwar bei dem Konzert von Maximo Park. Sie haben dort als Vorband gespielt. Der Sänger Eddie Argos hat bekräftigt, dass Maximo Park seine Lieblingsband ist. Und es hat sehr viel Spaß gemacht, auch diese alten Songs mal wieder zu hören. Irgendwie, man ist älter geworden, aber irgendwie funktionieren sie immer noch. Ich muss sagen, es ist jetzt nicht gegen Maximo Park, aber mir hat Abprüf fast besser gefallen, noch ein Stück. Auch weil ich die so ein bisschen, die fliegen so ein bisschen, sind ein bisschen unter den Radar geflogen, und vielleicht kann euch das motivieren, auch mal wieder so ein bisschen Musik reinzuhören, die ihr so vor 20 Jahren vielleicht mal gehört habt, um da noch so ein paar Perlen zu entdecken. Also nicht mal das Gleiche, sondern das so die Alben, die ihr damals vielleicht nicht ganz so viel gehört habt. Hört da noch mal rein. Es hat einen Grund gehabt, warum ihr sie gehört habt. Deswegen kann ich das euch nur empfehlen. Auch die nächste Band, das ist auch so eine Band, die man vor 20 Jahren gehört hat. Und zwar, das ist die Band Franz Ferdinand. Auch die spielen eine Tour. Und zwar kommen sie am Samstag, am 11. April, nach Frankfurt in die Jahrhunderthalle. Und es gibt auch noch Tickets. Ja, wenn ihr so ein bisschen nostalgisch unterwegs seid und Lust auf diese 2000er Indie-Musik habt, solltet ihr den Termin wahrscheinlich nicht verpassen. Die haben auch neue Sachen, aber die kenne ich ehrlich gesagt auch gar nicht so gut. Vielleicht sollte ich da auch nochmal reinhören, aber ich spiele euch was vom bekanntesten Album, und zwar auch, glaube ich, den größten Hit von ihnen, und zwar Take Me Out von Franz Ferdinand. Viel Spaß damit.

Das war Frank Moody mit Terra Firma. Nicht Terraformer, sondern, also nicht wie Terraforming, sondern Terra Firma. Fand ich ganz cool. Ja, wie schon gesagt, wir kommen jetzt ein bisschen weg von den Sachen, die ich vor 20 Jahren gehört habe oder die man vor 20 Jahren gehört hat. Und ich habe vorhin schon mal drüber nachgedacht, wie man, oder beziehungsweise drüber geredet, wie man heutzutage eigentlich noch Musik findet. Und euch ist sicherlich auch schon aufgefallen, dass die meisten Musikmagazine natürlich irgendwie tot sind. Es gibt da noch ein paar ausgewählte, die wirklich auch sehr gute Arbeit machen, aber so die großen Intro und so weiter gibt es in der Form nicht mehr. Und ich habe häufig das Gefühl, dass durch diesen Informationsüberfluss, den wir inzwischen haben, es viel schwieriger geworden ist, obwohl wir eigentlich mehr Infos zur Verfügung haben, ist es viel schwieriger, die guten Sachen zu finden. Und da bin ich dann über das gute alte Kitsune Maison sozusagen drüber gekommen und habe darüber auch diesen Künstler entdeckt. Das heißt, so Leute, die Musik noch aussuchen, Musik raussuchen, kuratieren, sagt man auch dazu, finde ich, also haben für mich einen großen Stellenwert, gerade wenn es darum geht, irgendwie neue Musik zu finden. Und mich würde es interessieren, wie es euch so geht, ob ihr das großenteils über Social Media macht, über die Streaming-Plattformen selber, über die Empfehlungen sozusagen darüber oder ob wesentlich mehr noch über Empfehlungen von FreundInnen geht. Das würde mich interessieren, wie es bei euch so läuft. Ich suche mal nach Wegen, neue Musik zu finden. Und vor einigen Jahren habe ich schon die Band Decker gefunden. Warum ich das jetzt sage, ist, die spielen nämlich jetzt bald hier in Frankfurt. Und zwar am 22.04. Das ist ein Mittwoch im Zoom. Sehr cooler Künstler. Irgendwie Indie, aber irgendwie auch Pop. Ist auf jeden Fall, macht sehr coole Musik, finde ich. Hat auch einen sehr eigenen Stil, was ich schon länger nicht gehört habe, sage ich mal, in der Art, sag ich mal, verbindet so viele Sachen, die ich so in der Kombination noch nicht gehört habe. Ein bisschen anders als das, was wir eben gehört haben. Schon noch ein bisschen poppiger, aber hört einfach selbst bei dem Song Maybe October. Ist jetzt nicht vom neuesten Album, sondern vom Album I Won't Be Your Foe von 2022. Es gibt aber auch ein neues Album, und zwar Neither Up Nor Down, und das ist die passende Tour dazu jetzt, wo sie spielen. Also falls ihr am 22.04. an dem Mittwoch noch Zeit habt und irgendwie nichts vorhabt, dann lohnt es sich doch vielleicht, dort mal reinzuschauen. Und hört mal einfach mal rein, wenn euch der Titel gefällt, könnte es sich lohnen, dorthin zu gehen. Viel Spaß damit.

Das war Joao Selva mit Naviga und ich glaube, ich weiß gar nicht, wie ich auf die gekommen bin jetzt schon wieder. Ich glaube, die Sassi hat die mir schon ein paar Mal gezeigt oder ihn und oder hat sie denn hier schon mal gespielt? Ich bin mir nicht ganz sicher. Auf jeden Fall bin ich irgendwie drüber gestolpert und ja, fand den Track gut und habe ihn in die Liste gemacht und auch wenn es jetzt vielleicht kein neuer Song ist. Ich weiß es ehrlich gesagt gar nicht. Ist er für mich neu und deswegen wollte ich ihn euch nicht vorenthalten. Ja, wir sind schon wieder am Ende der Sendung angekommen. Das war's schon wieder für mit Enter the Yellow Stage im April. Wir machen hoffentlich weiter im Mai. Ich glaube, das müsste der 2. Mai sein oder so. Oder 3. irgendwie sowas um den Dreh. Ja, dann kommt wieder neue Musik von uns, ein neues Programm von uns und ich habe jetzt habe ich noch ein bisschen Zeit, ich schaffe aber keine 2 Songs mehr. Was tue ich jetzt? Wir waren ja bei dem Thema, wie man neue Musik entdeckt und eine der Bands, die wir letztes Jahr entdeckt haben, wo wir auch schon was gespielt haben, waren, oder 2 Künstler mit Band waren Catriel und Paco Amoroso. Die hatten auch ein Tiny Desk Konzert vom Sender NPR in den USA. Die sind natürlich inzwischen auch legendär und das war die Latino-Version von Tiny Desk Konzert. Ich glaube, sie kommen aus, oh, jetzt sag ich bestimmt irgendwas Falsches. Ich glaube Argentinien. Ich bin mir gerade gar nicht sicher. Auf jeden Fall sehr coole ja, man könnte sagen, Latino-Musik, sie haben auf dem Latino-Sender sozusagen gespielt von Tiny Desk oder der Latino-Version. Haben so ganz eigenen Style. Bei dem Tiny Desk-Konzert war viel mit so sehr klassischen lateinamerikanischen Rhythmen aber gemischt mit so Jazz-Fusion. Ziemlich cool, sehr gute Musiker. Sie spielen bei dem Tiny Desk-Konzert auch zum Teil Instrumente selber und also die beiden Künstler, nicht nur die Band. Aber auch sehr, sehr cooler Auftritt insgesamt. Die sind letztes Jahr, wie gesagt, dadurch voll durch die Decke gegangen und haben jetzt auch ein neues Album draußen. Und daraus wollte ich euch einen Song spielen, mein Lieblingssong von diesem neuen Album. Der heißt Goo Goo Gaga. Die kommen leider auch nicht nach Frankfurt, aber sie kommen nach Deutschland. Und zwar gibt es 2 Termine, die ich jetzt hier so auf den ersten Blick sehe. Das ist am 20. September in Köln. Für die, die den einigermaßen kurzen Weg von Frankfurt ausnehmen wollen oder für die, die aus vielleicht Berlin zuhören, gibt es auch eine Show in Berlin am 4. Oktober. Die Shows, die Ausschnitte, die ich so im Online gesehen habe, nicht nur vom Tiny Desk Konzert, sondern auch von anderen Konzerten, sahen ziemlich exzessiv aus und ziemlich cool aus. Von daher wird sich das bestimmt auch lohnen, dorthin zu gehen. Und damit möchte ich mich heute für euch bei euch verabschieden. Ich wünsche euch noch einen schönen Rest Ostern, einen schönen April. Genießt den Frühling und ja. Viel Spaß noch mit Goo Goo Gaga von Catriel und Paco Amoroso.

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2: Uhr die Nachrichten. Zunächst die Übersicht. Der teilweise US-Truppenabzug aus Deutschland soll nach den Worten von Präsident Trump noch umfangreicher ausfallen als zuletzt angekündigt. Bundesaußenminister Wadephul hat in einem Telefonat mit seinem iranischen Kollegen Araghchi über die Straße von Hormuz gesprochen. In den KZ-Gedenkstätten Dachau und Ravensbrück haben ehemalige Häftlinge an ihre Befreiung vor 81 Jahren erinnert. Die Meldungen im Einzelnen. Die USA wollen noch mehr Soldaten als zuletzt angekündigt aus Deutschland abziehen. Präsident Trump sagte vor Journalisten im Bundesstaat Florida, man werde die Truppenstärke um weit mehr als die zunächst genannten 5000 Soldaten reduzieren. Eine genaue Zahl nannte er nicht. Den Teilabzug hatte das US-Verteidigungsministerium am Freitag angeordnet. Hintergrund ist offenbar auch eine Verärgerung Trumps über kritische Äußerungen von Bundeskanzler Merz zum Irankrieg. Aus Senat und Repräsentantenhaus wurde auch von republikanischer Seite kritisiert, die Entscheidung des Präsidenten sei ein falsches Signal an den russischen Präsidenten Putin. In Deutschland begrüßte die Linke den ebenfalls geplanten Verzicht auf die Stationierung von US-Mittelstreckenwaffen hierzulande. Fraktionschef Pellmann sagte der Nachrichtenagentur AFP, manchmal treffen Politiker aus den falschen Gründen richtige Entscheidungen. Die Raketen hätten als Teil einer brandgefährlichen Aufrüstungsspirale die Sicherheit eher gefährdet als gestärkt. Der Bürgermeister der rheinland-pfälzischen Stadt Ramstein, Hechler, hat auf erwartete negative Auswirkungen einer US-Truppenreduzierung auf die betroffenen Kommunen aufmerksam gemacht. Diese würden mit großer Härte getroffen, sagte der CDU-Politiker der Nachrichtenagentur dpa. Bei einem Abzug von insgesamt 5000 Soldaten seien es mit Familiennachzug 10.000 bis 12.000 Menschen, die aus den deutschen Standorten wegzögen. Dies würde schmerzhafte wirtschaftliche Einschnitte bedeuten. In Ramstein-Miesenbach und am dortigen US-Luftwaffenstützpunkt leben fast 8.000 US-Amerikaner mit Familien. Die Wirtschaftskraft der amerikanischen Militärpräsenz wird für die Stadt auf jährlich mehr als 2 Milliarden US-Dollar beziffert. Inbegriffen sind etwa Löhne, Mieten und Aufträge für lokale Firmen. Bundesaußenminister Wadephul hat bei einem Telefonat mit seinem iranischen Amtskollegen Araghchi die sofortige Öffnung der Straße von Hormuz verlangt. Außerdem forderte er einen Verzicht des Iran auf Atomwaffen. Als enger Verbündeter der Vereinigten Staaten teile man das gleiche Ziel, erklärte Wadephul. Die Bemühungen um ein Ende des Irankriegs kommen seit Inkrafttreten der Waffenruhe Anfang April nicht voran. US-Präsident Trump hat im Blick auf einen weiteren Verhandlungsvorschlag aus Teheran erklärt, er könne sich nicht vorstellen, dass dieser annehmbar wäre. Eine Wiederaufnahme des Kriegs bezeichnete er als Option. Der Zusammenschluss erdölexportierender Länder, OPEC Plus, hat eine Erhöhung seiner Förderquote angekündigt. Im Juni seien es täglich 188.000 Barrel zusätzlich, teilte die Organisation auf ihrer Internetseite mit. Damit werde man der gemeinsamen Verantwortung gerecht, die Stabilität des Ölmarkts zu stützen. Vor zwei Tagen waren die Vereinigten Arabischen Emirate aus der Organisation ausgetreten. Zur Begründung hieß es unter anderem, man wolle bei der Ölförderung nicht mehr durch Quoten eingeschränkt werden. Zu OPEC Plus zählen neben den arabischen und afrikanischen Ölförderländern weitere Staaten wie Russland, Mexiko, Aserbaidschan und Kasachstan. Ungeachtet der vereinbarten Feuerpause für den Libanon hat die israelische Armee erneut Ziele im Süden des Landes angegriffen. Nach Angaben der libanesischen Regierung wurde in der Stadt Arab Salim ein Mensch getötet. Es gab zudem drei Verletzte. Im nahegelegenen Srifa wurden demnach 5 Personen verletzt.

Nach israelischen Angaben richteten sich die Attacken gegen die militant-islamistische Hisbollah-Miliz. Die Armee hatte zuvor die Einwohner von mehr als 10 Ortschaften nördlich des Flusses Litani aufgerufen, ihre Häuser zu verlassen und sich mindestens 1 Kilometer in offenes Gelände zurückzuziehen. Die Feuerpause gilt seit Mitte April. Israel und die Hisbollah werfen sich gegenseitig vor, dagegen zu verstoßen. Die Ukraine hat in ihrem Abwehrkampf gegen Russland den Ostseehafen Primorsk angegriffen. Nach Angaben von Präsident Zelensky wurde dabei das Ölterminal stark beschädigt. Zudem seien mehrere Schiffe der russischen Marine und ein Tanker der russischen Schattenflotte getroffen worden, sagte er. Der Gouverneur des Gebiets bestätigte den Angriff. Auch in der südrussischen Hafenstadt Novorossiysk am Schwarzen Meer wurden nach ukrainischen Angaben 2 Tanker der Schwarzschattenflotte getroffen. Russland warf der Ukraine vor, auch ein Labor am Atomkraftwerk Saporischschja mit Drohnen angegriffen zu haben. Die russische Armee attackierte ihrerseits mehrere Regionen in der Ukraine. In der Stadt Dnipro im Südosten des Landes wurde ein Mensch bei Raketenangriffen getötet. Zuvor hatten die Behörden in Cherson und Odessa von 3 Toten bei nächtlichen Angriffen berichtet. In den KZ-Gedenkstätten Dachau bei München und Ravensbrück in Brandenburg ist an die Befreiung der Lager vor 81 Jahren erinnert worden. An beiden Veranstaltungen nahmen auch ehemalige Häftlinge teil. In Ravensbrück erinnerte die Überlebende Janina Iwanska an ihre Besuche seit den 50er Jahren. Lange Zeit sei sie voller Hass, Trauer und Wut gegenüber den Deutschen gewesen. Mit jeder Reise sei die Wut kleiner geworden und heute komme sie nicht mehr nur zum Gedenken, sondern auch um Freunde zu treffen. Das KZ Ravensbrück nördlich von Berlin war das zentrale Frauenkonzentrationslager in Nazi-Deutschland. Zwischen 1939 und 1945 waren dort mindestens 120.000 Frauen und Kinder inhaftiert. Am 30. April 1945 befreite die Rote Armee die 3.000 zurückgelassenen Häftlinge. In Dachau waren insgesamt etwa 200.000 Menschen inhaftiert. Mehr als 41.000 wurden ermordet, vor allem Juden sowie Sinti und Roma, Homosexuelle und Regimegegner. Am 29. April 1945 befreite die US-Armee die verbliebenen Häftlinge. Der Waldbrand auf einem ehemaligen Truppenübungsplatz bei Jüterbog im südwestlichen Brandenburg breitet sich aus. Das teilte die Regionalleitstelle mit. Sogenannte Schutzstreifen sollen nun helfen, das Feuer einzudämmen. Da das Gelände mit Kampfmitteln belastet ist, kann die Feuerwehr nicht direkt an den Brand heran. Die betroffene Fläche hat sich nach jüngsten Angaben inzwischen auf mehr als 110 Hektar ausgeweitet. Wohnorte sind nicht betroffen. Der frühere Truppenübungsplatz ist heute ein Naturschutzgebiet. Auch aus Sachsen wurden mehrere kleine Waldbrände gemeldet, die aber schnell gelöscht werden konnten. Im Landkreis Görlitz gilt wegen der Trockenheit inzwischen die höchste Warnstufe. Ein Feuer im tschechischen Nationalpark Böhmische Schweiz, der direkt an die sächsische Schweiz angrenzt, führte zu Rauchentwicklung auch auf deutschem Gebiet. Der UNO-Hochkommissar für Menschenrechte Türk hat zum heutigen Tag der Pressefreiheit den Mut von Reportern und Fotografen weltweit gewürdigt. In einer Videobotschaft heißt es, Medienschaffende würden in ihren Fahrzeugen bombardiert, aus ihren Büros entführt und hinter Gittern zum Schweigen gebracht. Türk betonte, er sei besorgt, dass Journalisten zum Ziel grenzüberschreitender Repressionen und Überwachung würden, wie sich bei den Angriffen auf iranische Journalisten im Ausland gezeigt habe. Der UNO-Experte führte aus, eine freie Presse sei der Sauerstoff einer freien und offenen Gesellschaft. Durch das Aufdecken der Wahrheit und vielfältige Perspektiven fördere sie eine transparente und demokratische Regierungsführung. Im ersten Sonntagsspiel der Fußball-Bundesliga hat der FC St. Pauli mit 1:2 gegen den FSV Mainz verloren. Die Mainzer sicherten sich mit dem Sieg den Klassenerhalt. Derzeit läuft die Partie zwischen Borussia Mönchengladbach und Borussia Dortmund. Am Abend spielt noch der SC Freiburg gegen den VfL Wolfsburg. Und hier noch einmal die Übersicht. Der teilweise US-Truppenabzug aus Deutschland soll nach den Worten von Präsident Trump noch umfangreicher ausfallen als zuletzt angekündigt. Bundesaußenminister Wadefuhl hat in einem Telefonat mit seinem iranischen Kollegen Araghchi über die Straße von Hormuz gesprochen.
In den KZ-Gedenkstätten Dachau und Ravensbrück haben ehemalige Häftlinge an ihre Befreiung vor 81 Jahren erinnert. Das Wetter. In der Nacht im Norden und Nordwesten stark bewölkt, teils gewittrige Regenfälle. Sonst teils wolkig, teils gering bewölkt und nur vereinzelt Schauer. Tiefsttemperaturen 14 bis 7 Grad. Morgen im Südosten heiter und meist trocken. Sonst wechselnd bewölkt und gebietsweise Schauer sowie Gewitter. Höchstwerte zwischen 13 Grad im Norden und Nordwesten sowie 28 Grad in der Lausitz. Die weiteren Aussichten: am Dienstag zunächst meist sonnig, später vor allem im Süden zunehmend bewölkt, teils kräftige Gewitter, 12 bis 25 Grad.

Jetzt fängt schon sofort das nächste Stück an bei den Ramones von ihrer Live-LP It's Alive. Moment. Ich mach das mal aus, sonst hört man die noch im Hintergrund. Herzlich willkommen zur Superstar Rotation mit Christina Mohr. Das bin ich. Immer am ersten Sonntag im Monat. Der ist heute, 3. Mai. Ich hoffe, ihr seid alle gut reingetanzt in den Mai. Und ich widme die heutige Sendung zwei Büchern, die gerade erschienen sind oder das eine erst noch erscheinen wird Ende Mai im Ventil Verlag. Das eine heißt Bored Teenagers, das andere heißt Angriff aufs Schlaraffenland. Und beide Bücher, eins für englischsprachige Titel, das andere für deutsche, widmen sich dem gedachten oder tatsächlichen 50. Geburtstag des Punkrock als Bewegung, als Musikstil. Und da habe ich eine Reihe von Songs ausgesucht und mitgebracht, die natürlich überhaupt keinen Anspruch auf irgendeine Vollständigkeit erheben können. Und bitte, Punk, kommt mir jetzt nicht damit, ist das überhaupt noch Punkrock? Was Punk ist, entscheidet man dann letztlich doch alleine. Ist es eine Haltung? Ist es ein Sound? Ist es ein Slogan? Ein T-Shirt? Eine Frisur? Eine Lederjacke? Aber natürlich gibt es jede Menge Bands und Songs, die seit 1976 oder noch viel früher als Punk oder als was absolut Neues, als ein, ja, Urschrei einer neuen Musik aufgekommen sind, und davon werde ich einige spielen, aber auch was Neues, was Altes, viel Altes und sehr viele kurze Titel, wie zum Beispiel Rockaway Beach eben von den Ramones, was für mich ein unverzichtbares Stück in meiner eigenen Punk-Biografie ist, weil mit den Ramones so vieles für mich anfing. Ich habe sie spät kennengelernt, da war Punk eigentlich schon tot oder hatte sich schon mal wieder hingelegt, um dann in verschiedenen Formen wieder aufzuerstehen. Aber Ramones-Songs waren immer sehr cool.

Kurz und auch die nächste Band, die ich hier dabei habe, von einem Sampler von Soul Jazz Records, zusammengestellt von John Savage, dem berühmten Autor und Journalist. Der hat verschiedene Punk-Sampler für Soul Jazz zusammengestellt und unter anderem auch einen, der heißt Kill the Hippies, Kill Yourself. Also sehr aufmunternde Worte. The American Nation Destroys Its Young. Also hier geht es um amerikanischen Punk. Und auch da sind viele Stücke sehr kurz, wie zum Beispiel das, was ich jetzt spiele von den Urinals, den Urinalen, so müssen Punkbands heißen, I'm a Bug.

Was für ein Sound. Das soll genauso sein. Das war streng genommen ein Pre-Punk-Stück von Jonathan Richman and the Modern Lovers von 1975. Und ich hatte ja kurz überlegt, soll ich wirklich die Sex Pistols spielen, die wir davor gehört haben mit Anarchy in the UK. Abgenudelt, irgendwie zum eigenen Abziehbild verkommen. Sex Pistols von Anfang an in der Kritik als ja gecastete Band, so muss man sagen, von Malcolm McLaren. Also wenig, eigentlich waren sie schon immer die Antithese von Punk, also eine Geschäftsidee eines cleveren Geschäftsmannes. Und trotzdem stammen ja von den Sex Pistols, von ihrem ersten Album Nevermind the Bollocks, die ja eine Anzahl ikonischer Punk-Tracks, ohne die man einfach nicht auskommt und die ich auch tatsächlich zumindest dieses eine Stück in dieser Sendung über Punkrock, 50 Jahre Punkrock haben wollte, anlässlich der beiden Veröffentlichungen im Ventilverlag, Angriff aufs Schlaraffenland und Bored Teenagers. Und eben Jonathan Richman und die Modern Lovers, seine Band aus den USA, die haben schon vor diesem gedachten Urknalljahr 1976 Musik gemacht oder überhaupt sich gegen die Strategien des Pop-Business gewandt, sondern einfach angefangen mit ihrem, wie Carsten Friedrichs schreibt in dem Buch Bored Teenagers, sein Beitrag ist über Roadrunner von Jonathan Richman. Das waren ja noch nicht mal drei Akkorde, es sind zwei. Also noch punkiger als Punk gilt, wo man ja immer sagt, drei Akkorde reichen für ein Punkstück. Jonathan Richman braucht oder brauchte nur zwei. Und dieses Stück Roadrunner haben ja später dann die Sex Pistols auch gecovert. Ich glaube, für diesen Film The Great Rock'n'Roll Swindle, den ihr vielleicht noch kennt oder ihr euch jetzt nochmal anschauen könnt, wo im Prinzip die Geschichte der Gründung oder die Geschichte der Sex Pistols erzählt wird, recht unverblümt als Casting-Projekt oder als Geschäftsidee von Malcolm McLaren. Aber jetzt machen wir hier erst nochmal weiter. Ich will ja gar nicht so viel reden. Das wird aber wahrscheinlich so sein heute, dass ich ziemlich viel rede über Punkrock und Sachen, die als Punk gelten oder vielleicht nicht und sich die Leute immer bis heute darüber in die Haare kriegen, was ist eigentlich Punkrock? Und ihr könnt jetzt entscheiden, waren oder sind Tuxedo Moon auch eine amerikanische Band? Ist das noch Punkrock? Waren sie es überhaupt mit ihrem Stück Joe Boy, The Electronic Ghost?

Ich kann natürlich keine Sendung über Punk machen, ohne Blondie zu spielen, ist ja klar. Das waren Blondie aus ihrer frühen Phase mit Rip Her to Shreds, einem Stück, wo sie auch wirklich punkrockig klangen. Und es geht in dem Text so darum, dass sich andere Leute so das Maul drüber zerreißen über eine Frau, die sich offenbar, ja, auffällig anzieht und auffällig verhält. Und Debbie Harry wiederholt in ihrem Text eigentlich nur das, was andere Leute sagen. She's so dull, sie ist so blöd, Miss Groupie Supreme, das Super Groupie. Und also es ist nicht in dem Sinne gemeint, dass Blondie dazu auffordern, eine auffällige Frau in Stücke zu reißen, sondern das, was man so hört. Wie es einer ergehen kann, die sich als Frau traut, laut zu sein oder auffällig zu sein. Und das war ja im Punk oder in der Frühphase von Punk, auch wenn es natürlich eine sehr männerlastige Bewegung war, gab es doch sehr viele starke Frauen und starke Bands, die Punk wesentlich mitgeprägt haben, wie Debbie Harry mit Blondie in den USA, aber auch die Slits oder Raincoats in den Vereinigten im United Kingdom in England oder wie Viv Albertine von den Slits mal gesagt hat, sie hat Punk erfunden mit ein paar anderen Freundinnen zusammen. Also dass es keineswegs so war, dass die Jungs da den Ton angegeben haben, sondern es von Anfang an sehr starke Frauenbands gab, dass kann man an einzelnen Beispielen natürlich nachprüfen, ob das so war oder wer da jetzt zuerst war. Aber Fakt ist, dass ja für Frauen Punk viele Türen auch aufgestoßen hat, endlich machen zu können, was man will und so auszusehen, wie man will und auf die Bühne zu gehen und einfach loszuspielen, wie es die Typen halt auch machen. Oder zum Beispiel auch die Flamin' Groovies gemacht haben.

Stranglehold. Stranglehold on me. Das waren nach den eher rüden oder ja irgendwie harten Flaming Groovies aus den USA, die UK Subs aus alten Zeiten, aus England. Und das ist so die Art von Punkrock, wie ich sie eigentlich immer am liebsten mochte. So ein bisschen fröhlich. Auch, also versteht man, was ich meine? Dass, wenn ich denke, Stranglehold ist irgendwie so, das klingt so niedlich heute, auch wenn es natürlich Stranglehold irgendwie ein krasser Titel ist. Aber die Melodie ist so uplifting und so. Also für mich bringt das positive Vibes rüber. Ich habe das abgespielt, deswegen hat es vielleicht ein bisschen geknistert, von einer sehr alten Schallplatte, die ich zu meinem 15. Geburtstag geschenkt bekommen habe oder haben muss. Es gibt eine entsprechende Inschrift auf dem Innencover dieser LP UK Subs, die in wunderschönem, roten, durchsichtigen Vinyl daherkommt. Das könnt ihr jetzt leider nicht sehen. Ich sehe es und freue mich auch noch sehr viele Jahre nach 1983 sehr über diese Platte und über diesen Song Stranglehold. UK Subs und Charlie Harper, der ja mittlerweile, wie alt mag er sein? 81, 82, mit seinen UK Subs ja immer noch wacker unterwegs ist und offenbar großen Spaß am Auftreten hat. Und ich glaube, wahnsinnig letztes Jahr sogar hier in Frankfurt im Bett. Oder zumindest in der Gegend. Also jedenfalls Charlie Harper geht's gut, er tritt nach wie vor auf. Also Punkrock, ja, ist schon in die Jahre gekommen, das wird niemand abstreiten, aber geht immer noch gut zur Sache.

Das waren hintereinander weg zwei der wichtigsten britischen Punkbands, die nur aus Frauen bestanden. The Slits mit So Tough und dann The Raincoats mit Fairy Tale in the Supermarket. Supermarkt, Supermärkte, Shopping, Konsumismus, ein beliebtes Thema. Gerade bei den frühen Punks, auch The Clash haben Lost in the Supermarket gesungen. Und ja, die Raincoats, deren ja Mitbegründerin Gina Birch tritt nach wie vor auf, hat in letzter Zeit zwei Alben veröffentlicht, also auch spät solo gegangen und hat nach wie vor großen Spaß am Musikmachen. Und die Raincoats waren wie die Slits, ja, beste Beweise dafür, dass man keine männlichen Freunde braucht, um eine eigene Band auf die Beine zu stellen, sondern einfach auf die Bühne zu gehen und zu machen. Und die Raincoats hatten eine Violinistin dabei, was für den besonderen Sound auch gesorgt hat. Und The Slits mit Ari Up, eine, ja, da als die Slits anfingen, war Ari Up, glaube ich, 14 oder 15, auf jeden Fall noch minderjährig. Und ihre Mutter hat ja später Johnny Rotten geheiratet. Das ist eine Geschichte, die wahrscheinlich viele von euch kennen, aber erzählt sich immer wieder gern, wie das in Punk-Zeiten so zuging. Ari Up leider viel zu jung, vor einigen Jahren gestorben an Krebs. Und wer auch immer noch aktiv ist, ist, wir springen wieder in die USA, nach Los Angeles, zu einer Band, den Bags, The Bags, benannt nach Alice Bag, die in deren Band so viele Leute angefangen haben und dann vielleicht weitergezogen sind, wie zum Beispiel Patricia Morrison, die später bei Gun Club und Sisters of Mercy gespielt hat. Die hat auch mit Alice Bag und den Bags angefangen. Hier Survive.

Bored Out of My Mind. Das war Bored Teenagers von den Edwards. Das Stück, das dem Englisch oder also dem Band aus dem Ventil Verlag über englischsprachigen Punkrock den Namen gegeben hat, Bored Teenagers. Ja, Langeweile war natürlich vielleicht ein Auslöser für Punkrock, für dass man in Europa, vor allen Dingen England und den USA, dass klar war, es muss was passieren. Wir können und wir wollen nicht weiter solche Bands hören wie Yes oder Pink Floyd. Also Langeweile auf der kulturellen Ebene, aber auch Langeweile im gesellschaftlichen, familiären Dasein. Langeweile kann Sprengstoff werden. Und bei vielen ist es eben in die Gründung einer Band gemündet, das Gefühl der Langeweile bei den Edwards, die ja mit ihrer Bassistin Gay Edward sehr berühmt geworden sind, vor allen Dingen durch den Song Looking Through Gary Gilmore's Eyes. Aber Bored Teenagers finde ich auch ein super starkes Stück und wie gesagt, es gibt dem einen Ventilbuch den Namen, den Titel. Und Langeweile führt ja oft auch, mündet auch oft in Drogenkonsum, Räusche aller Art. Und da auf dem Land, wo ich aufgewachsen bin oder sagen wir mal dort den Punkrock zumindest aus der Ferne mitbekommen habe, da stellte sich schon raus, dass so deutscher Punk, ich will mich jetzt natürlich nicht zu weit aus dem Fenster lehnen, aber deutsche Punkbands haben immer gerne über Bier gesungen, getextet, gespielt. Also das deutscher Punkrock oft sowas war wie ein verlängerter Arm der Brauereien. Und da habe ich hier ein Stück von euch, da bin ich gespannt, ob ihr es erkennt.

0: ihr hier langsam mal raus oder schnell und rabiat? Das war auch eher ein Test, ob man die Platte überhaupt noch anhören kann. Die ist mindestens so alt wie das UK Subs Album, was ich vorhin gespielt habe, aber deutlich öfter angehört, merke ich gerade. Und ja, Tote Hosen sind heutzutage nicht mehr so mein Fall oder schon lange nicht mehr. Aber dieses erste Album Opel Gang und vor allen Dingen der Song Reisefieber, also da verdrücke ich schon ein nostalgisches Tränchen und würde sagen, das war schon eine tolle Platte und eine tolle Zeit. Und Reisefieber finde ich nach wie vor einen spitzen Track. Wir bleiben noch ein bisschen in altem deutschsprachigen Punkrock. Und ja, vielleicht kommen wir nachher sogar noch mal zu paar neueren Sachen. Aber wir bleiben jetzt erst noch mal in den vielleicht frühen 80er Jahren.
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Ich ergänze mal den letzten Satz, den ich hier Annette Benjamin abgeschnitten habe. Sorry, Annette, war ich zu früh rausgegangen. Für eine Frau gut von Hansaplast aus Hannover nach den Mimis aus, ich glaube, Bremen, die ja eher so Funpunk-mäßig unterwegs waren und vielleicht heute noch sind. Ich habe die Mimis nicht weiter verfolgt. Ich mochte nur tatsächlich Wüste sehr gerne. Und Hansaplast aus Hannover, aber noch viel mehr. Hansaplast haben einige Jahre vor den Mimis angefangen, super starke Songs zu schreiben und mit Annette Benjamin eine unvergleichliche Sängerin oder Schauterin dabei zu haben. Annette Benjamin heute mit den Benjamins unterwegs, mit Drangsal ist da dabei. Und ja, Annette Benjamin nach einigen oder vielen Jahren der musikalischen Pause oder Unterbrechung wieder am Start mit unverminderter Energie. Wenn die Benjamins in eurer Nähe sind, geht dahin. Und vielleicht, oder ganz sicher wird sie auch, wird Annette Benjamin auch für eine Frau gut singen. Eine andere Annette, auch aus Hannover, Annette Simons von Bärchen und die Milchbubis, ähnliche Zeit, ähnliche Evergreens, wie zum Beispiel das zigmal und zurecht gecoverte Ich will nicht älter werden.

Das hier auch Punkrock, was ich hier, das ist auch Punkrock, was ich hier mache. Erstmal habe ich vor Bärchen und die Milchbubis noch den Rest von Hansaplast gesetzt und jetzt lasse ich sie sogar noch hier so ungut auslaufen. I'm sorry, Bärchen. Das sollte so nicht sein, tut mir leid. Aber Bärchen und die Milchbubis könnt ihr euch ja jederzeit wieder anhören. Wiederentdeckung lohnt sowieso und neue Platte gab's auch im letzten Jahr. Und ich habe

flüstern gehört, Bärchen und die Milchbubis sind wieder im Studio, machen ein neues Album. Würde mich sehr freuen, da wieder was zu hören von Annette und ihren Kollegen. Ich hatte ja am Anfang gesagt, es gibt auch heute in dieser ja doch sehr vergangenheitslastigen Sendung über Punkrock auch ein bisschen was Neues zu hören. Und zum Beispiel das ehrenwerte Ox-Fanzine hat auch in seiner aktuellen Ausgabe auch ein kleines Special zu diesen beiden Ventilbüchern. Angriff aufs Schlaraffenland über deutschen Punk und Bored Teenagers über englischsprachigen Punk vornehmlich. Und dem Ox-Fanzine liegt auch wieder ein Sampler bei. Und ich habe ihn noch nicht angehört. Also alle Songs, die ich jetzt vielleicht davon spiele, auf jeden Fall den einen hier von Fluppe, habe ich vorher noch nicht gehört. Also jetzt ungefiltert Unboxing aus dem Ox-Fanzine-Sampler Fluppe und das Stück Cola und Chantre. Klingt schon mal sehr punkig. Cola und

Das waren Schluppe, Cola und Chantrey. Der Gedanke an dieses Getränk macht mir schon Kopfschmerzen und Übelkeit. Also von daher ein sehr punkiger Take hier von Fluppe aus Hamburg. Ich spiele von diesem Sampler hier, von dem Ox Fernsehen Compilation Nummer 185. Wow, Respekt. Eine der wenigen Magazine, die noch CDs beilegen. Ja, auch das ist Punkrock. Hier gibt's noch eine CD in einem schönen Pappfolder mit einem punkigen Gemälde eines Totenkopfs vorne drauf. Und ich spiele von diesem Sampler hier noch mindestens einen Track. Also auf jeden Fall jetzt Kitty Cat and the Ugly Heads. So heißt die Band, kommen hier laut Info aus Österreich, aus Linz. Und das Stück heißt Bondage of Vice.

Das konnte ich mir nicht nehmen lassen, zwei Titel mit dem gleichen, mit demselben Namen hintereinander wegzuspielen. Erst DAF, deutsch-amerikanische Freundschaft, alle gegen alle, und dann natürlich Slime, ein Punk-Klassiker, alle gegen alle. Und sowohl DAF als auch Slime werden natürlich behandelt in dem Buch über deutschsprachigen Punkrock, Angriff aufs Schlaraffenland vom Ventil Verlag. 200 Stücke, 200 AutorInnen pro Band. Das muss man sich auch mal vor Augen halten, was da der Lektor für eine Arbeit hatte mit dem Redigat an diesen beiden Büchern. Großes Kompliment an Jonas Engelmann. Und beide Bands, DAF und Slime, werden auch im Angriff aufs Schlaraffenland besprochen, aber mit anderen Titeln. Also Slime, da schreibt Moses Schneider über den Track Polizei, SASS, beliebte Reihung im Punk und ja, in den frühen 80er Jahren. Und DAF, da schreibt Thomas Fenker von Kaputt und früher Intro, der schreibt über den Mussolini, den, ja, wie soll man sagen, den Smash-Hit von DAF. Nach wie vor, ja, ein Stück, über das es sich viel zu reden, zu schreiben und vor allen Dingen zu tanzen lohnt. Immer wieder, auch nach all den Jahren. Und ihr sagt jetzt zu Recht, wir haben jetzt die ganze Zeit nur deutschsprachige und englischsprachige Titel gespielt. Ist das nicht ein bisschen öd? Punk gibt's doch im Prinzip auf der ganzen Welt. Ist zum Beispiel auch ein Thema, dem sich Vivian Goldman immer wieder widmet in ihren Büchern, wie zum Beispiel Revenge of the She-Punks, wo sie sehr starken Wert drauf legt, auch Bands aus, ja, eben nicht den üblichen, in Anführungszeichen üblichen Punk- oder Pop-Gefilden zu spielen, vorzustellen, sondern auch aus Lateinamerika, Mexiko. Lest Revenge of the She-Punks, eine etwas andere und auch sehr, sehr lesenswerte, aufschlussreiche Geschichte von Punkrock aus weiblicher Sicht. Jetzt gehen wir aber zurück, wir gehen jetzt nach Frankreich, wo auch seit den 70er Jahren sehr begeistert Punkbands gegründet wurden. Plastic Bertrand, ach nee, war der Franzose? Saplan pour moi? Ich glaube, der war Belgier, der ist gar kein Franzose. Egal. Das war der, soll ich sagen, Disco-Punk-Hit der späten 70er Jahre. Aber es gibt ja noch Millionen anderer französischsprachiger Punk-Tracks, die nicht so bekannt geworden sind. Davon spiele ich euch jetzt was. Rien à dire von Marie Elégasson.

Das waren eine meiner liebsten French-Punk-Bands, Ludwig von 88. Die habe ich immer sehr geliebt, trotz oder wegen des ja mir bis heute rätselhaften Namens. Da habe ich sehr geliebt, Stücke wie Ulala erinnere ich noch. Oder das hier, was eben gerade lief, passenderweise Sprint oder Sprint, so schnell war es ja auch. Die mochte ich immer sehr, Ludwig von 88. Also ist einiges los gewesen im französischen Punk-Rock oder Punk-Rock. Und also mindestens eine spiele ich noch. Die waren gar nicht, naja. Wie gesagt, das ist ja so eine Sache mit dem Punk. Ist es ein Stil? Ist es einfach nur schnell gespielter Punk, Rock'n'Roll oder ein bisschen experimenteller? Duff haben wir eben gehört. Sequencer und Schlagzeug, da weit und breit keine E-Gitarre, außer in ihrer Frühphase, aber mit dem Mussolini und so weiter, da gab es keine Gitarre mehr. Also Punkrock eher eine Haltung als ein Musikstil, wie zum Beispiel auch Franzosen Cas Product oder Car Product mit dem Track Mind.

abgewürgt, vielleicht der vielleicht beste Punkrock-Song aus Deutschland. Ich weiß es nicht. Manchmal, ja, in emotionalen Momenten wie jetzt versteige ich mich zu dieser Aussage, die Boxhamsters zu klein von ihrem, glaube ich, zweiten Album. Der göttliche Imperator, heißt es so? Ja klar, der göttliche Imperator. Oh Gott, das hat mich gerade eben echt aus der Kurve getragen. Nach all den Jahren, eigentlich hätten die Boxhamsters vorhin in meine kleine Deutschpunk-Ecke gepasst, aber auch wieder nicht, weil die Boxhamsters haben ja, also sind ja zweite, dritte, spätere Generation Punkrock. Der göttliche Imperator, das Album, wo zu klein drauf ist, ist von 1990 und man hört es ja auch, die Band deutlich von so US-Bands wie Husker Du beeinflusst, schnell, aber melodiös, also super Band damals gewesen. Und in dem Ventilbuch Angriff auf Schlaraffenland schreibt Ox-Herausgeber Joachim Hiller einen sehr schönen emotionalen Text über die Boxhamsters, über dieses Stück, über zu klein, die Underdog-Hymne schlechthin, würde ich sagen. Und um den Kreis wieder zu schließen, den Ox-Ventil-Punkrock-Kreis, spiele ich jetzt noch ein Stück, das ich bisher, bis jetzt, heute noch nicht gehört habe, von dem Ox-Sampler Compilation Nummer 185. Eine Band namens Sniffin' Glue, also so wie das britische Punk-Fanzine aus den 70er Jahren, frühe Punk-Phase, die scheinen oder die kommen aus Düsseldorf und das Stück heißt Horsehead. Ich kenn's nicht, ihr kennt's vielleicht schon.

Ghost Rider von Suicide. Eine sehr assoziative Sendung, merke ich gerade. Davor die Go-Go's habe ich gespielt von der sonnigen Westküste von Los Angeles, weil ich dachte, das Schlagzeug von dem Track davor, von Sniffin' Glue, Horsehead, hat mich irgendwie an We Got the Beat von The Go-Go's erinnert. Weiß nicht, ich kann es jetzt Beats per Minute mäßig sicherlich nicht nachprüfen, hat mich nur irgendwie dran erinnert. Und die Go-Go's liebe ich sowieso. Und ein bisschen Sonne im Punkrock kann ja nicht schaden. Den haben wir mit Suicide von der anderen Küste Amerikas aus New York City gleich wieder verdunkelt mit Ghost Rider. Und Suicide, Marty Rev und Alan Vega, auch Prä-Punk, also die in den frühen, mittleren 70er Jahren schon angefangen haben. Ein sehr schroffer Maschinensound, sind ja auch kein Punkrock, sondern experimenteller Maschinenpunk, wie es dann später DAF in Deutschland gemacht haben. Ja, ein kleines Beispiel dafür, was alles unter Punk subsumiert wird oder subsumiert werden kann, von völlig anderen Polen der Musikerstellung, sag ich mal, der Musikproduktion. Und weil ich ja die Go-Go's so mag und kalifornischen Punkrock, dem das aktuelle Visions Magazin ein ganzes Special widmet, So-Called, also Southern California Punk, da durfte ich einen kleinen Text schreiben über ein Album von den Muffs, The Muffs, mit Kim Shattuck, die auch vor ein paar Jahren sehr jung und sehr viel zu früh gestorben ist. Deren erstes Album finde ich auch nach wie vor ganz wunderbar. Angeblich haben die Green Day inspiriert, die dann so klingen wollten wie The Muffs auf ihrem ersten Album. Und von dem hören wir das Stück Lucky Guy.

The Joy of Aging, ungewohnt sanfte Töne in dieser Sendung, die ja eigentlich komplett von Punkrock angefüllt war, aber die Lassie Singers, Christiane Rösingers erste Band, kommen auch in Angriff auf Schlaraffenland, also in dem Buch über deutschsprachigen Punkrock vor, die Lassie Singers, Christiane Rösinger, und jetzt leite ich über zu meinem einzigen Veranstaltungstipp in dieser Woche, nämlich für Sonntag in einer Woche. Christiane Rösinger im Musongturm Frankfurt, ihre Lesung, und sicherlich wird sie auch singen, das keine Lesung von Christiane ohne Gesang. Und ich weiß auch, dass Claudia Firke, ihre Freundin und Gitarristin, dabei ist. Es geht um Christianes neues Buch, The Joy of Aging, ein anderer Blick aufs Älterwerden. Und diesen Song von ihrem Album Lieder ohne Leiden, der war quasi der stand vor dem Buch. Als Christiane sich noch nicht entscheiden konnte, soll sie über dieses Thema ein Buch schreiben oder nicht, hat sie erstmal einen Song geschrieben, und der ist ja immer wieder schön. Und mein Veranstaltungstipp für nächsten Sonntag, 10. Mai, Musongturm Frankfurt, Christiane Rösinger. Und zum Thema Punkrock habe ich nur zu sagen, man kommt vom Hütchen aufs Stöckchen, und ich habe ja verschiedene Fragen noch überhaupt nicht angesprochen. Wer trägt den Punk-Gedanken heute weiter? Sind es die Sleaford Mods, die Lambrini Girls, die Petrol Girls? Darüber sprechen wir vielleicht ein andermal. Meine Zeit ist um. Ich fasse es kaum, zumindest für heute Abend. Ihr könnt die Sendung am Montag ab 10 Uhr nochmal hören in der Wiederholung bei Radio X und dann eine Woche online bei Radio X plus 7. Und jetzt entlasse ich euch in den Sonntagabend mit einem Stück, wo ich auch erst dachte, muss das sein, Christina? Muss das wirklich sein? Musst du das spielen? Und ich denke, ja. Das muss. Gute Nacht. Macht's gut.

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0: So.
1: Einen wunderschönen guten Abend.
0: Ja, guten Abend zusammen.
1: Heute Frantic Fork mit Max Heinz und Paul Morgan.
0: Ja, genau. Oder der Dieter. Ne?
1: Oder der Dieter. Oder wer auch immer.
0: Genau.
1: Ja, heute habe ich ein bisschen viel leichtes Ambientes dabei und deswegen hört ihr auch schon etwas im Background. Ich habe mal versucht, einen fließenden Übergang von unserem Jingle zur ersten Platte hinzubekommen. Ich glaube, es ist mir ganz gut gelungen.
0: Ja, auf jeden Fall.
1: Ja, die Platte, die läuft, das ist die neue Platte von Valentino Mora. Meines Erachtens nach ein absoluter Ausnahmekünstler, der sich viel im Bereich Ambient und Deep Techno bewegt. Die Platte ist jetzt gerade erst auf Hypnos Records rausgekommen. Das ist ein schwedisches Label mit sehr, sehr vielen Releases bisher schon. Ja, wir hören einfach mal ein bisschen rein. Ich erzähle dann später noch mal ein bisschen mehr.

0: Ja, Valentino Mora ist unter anderem auch Betreiber des Label IDO, steht für Intercontinental Dance Organization. Super tolles Label, kann ich nur empfehlen. Gibt nicht so viele Releases, aber die haben es in sich. Und ist auf jeden Fall wert, mal da reinzuhören. Die Platte, die läuft, hat zwei Stücke. Das, was wir hören, ist der Titeltrack Hailstorm. Und ja, ein schöner Starter.
1: Sehr, sehr schön, ja. Mir gefällt dieses Atmosphärische und ja, diese ganz leichten, ja, was sind das, perkussiven Elemente. Mhm.
0: Schön ist auch, dass also Valentino Mora macht nicht nur Ambient, der kann auch ganz gute House-Tracks, aber sehr deep, also sehr experimentell und flüssig.
1: Wie lang ist das Stück?
0: Oh, ich glaube, das geht gute 10 Minuten.
1: Nicht schlecht, ja. Kann man sich gut drauf einlassen.

0: wäre das Label Spazio Disponible kennt, wird auch dort Tracks von ihm finden. 24 gab es eine EP auf Non-Serious.
1: Das ist aber dann wahrscheinlich Technoider.
0: Ja, da kann auch Techno. Mhm. Ja. Das ist so ein bisschen das Umfeld von den Leuten, die früher auch dieses, wie hieß das Label nochmal, Prolog?
1: Prologo, ja, Prolog. Ja.
0: So die Ecke ist das auch. Wie heißt er nochmal? Luigi, also Donato Dosi. Und,
1: ja, das ist ja
0: so die Ecke, da findet man ihn auch.

0: Ja.
1: Sehr schön. Guter Intro-Track.
0: So, und jetzt kommen die harten Sachen.
1: Nein, nein. Das dauert noch ein bisschen.
0: Okay.
1: Aber wir werden dann jetzt doch etwas leicht technoider.
0: Ui.
1: Spezifisch Dub-technoider. Ich wollte hier jetzt was vorstellen. Also es ist etwas eine Neuigkeit für mich. Ich glaube, ich kenne das Logo, aber habe keine Platte von denen. Das ist ein Release jetzt relativ aktuell auf Alt Dub Records.
0: Ah.
1: Sagt ihr was?
0: Ja, das ist das Label von Altstadt Techno, Altstadt Echo.
1: Okay.
0: Das ist, den Namen habe ich leider vergessen von dem Kerl.
1: Das ist der Künstlername, Altstadt Echo.
0: Der betreibt dieses Alt-Label.
1: Okay.
0: Genau, das ist ein Ami auch.
1: Aha.
0: Oh, aber wo und was genau, das ist jetzt schon eine Weile her, da müsste ich nochmal nachgucken. Ja, ist auf jeden Fall so ein bisschen so ein eingesessener Kerl, der macht das schon sehr lange.
1: Mhm.
0: Der ist auch sehr verbandelt mit den Echospace-Leuten.
1: Okay.
0: So, das war, glaube ich, immer so die Richtung, wo es hingehen sollte.
1: Ja, ja, ja.
0: Der hatte, genau, jetzt fällt es mir wieder ein, der hatte irgendwie so einen Blog, einen ziemlich coolen Blog hatte der mal gehabt. Mhm. Ich muss da nachher nochmal nachgucken.
1: Wenn ja, wär schön zu wissen. Haben die auch irgendwie eine Verbindung zu, also das Label zu Cornwall eventuell?
0: Das weiß ich nicht.
1: Okay. Naja, jedenfalls, Entschuldigung. Jedenfalls wollte ich hier jetzt ein Release vorstellen, die Realtime-EP. Und das ist von einem Duo, die nennen sich Thomas und James. Das ist ein Duo aus Glasgow, also Glasgow-basiertes DJ- und Produktionsduo. Schwer beeinflusst auch von Luke Slater, Slam und Jeff Mills und haben hier ja einen ziemlich dubbigen Track rausgebracht. Das ist jedenfalls werde ich einen Remix von dem Track, also der Titel ist auch Realtime wie die EP und der Remix ist von Feddersen. Also es heißt Realtime Feddersen Dub.
0: Da hören wir doch direkt mal rein.
1: Jo.

0: Ja, super.
1: Ja, finde ich auch. Wirklich gut.
0: Ja, sehr cool.
1: Ja, auch nochmal kurz zu dem diesem Feddersen, der den Remix gemacht hat.
0: Ja.
1: Also bürgerlicher Name Chris Kelly und ist basiert in San Francisco.
0: Okay.
1: Und ja, man hat ziemlich krasse Dub-Reggae-Einflüsse, wie man es hier rausgehört hat. Mhm. Und auch schon ziemlich lange aktiv, also schon 15, 16 Jahre.
0: Ja. Hat er nicht auch ein Label, das relativ... Nee, das verwechsel ich jetzt gerade mit dem Tim Shuffle. Aber Feddersen ist schon so hier in dem Dub, so in dieser Dub-Techno Community doch schon ganz schön umtriebig auch.
1: Ja. Scheint der Fall zu sein. Also.
0: Ja. Ich hatte es jetzt gerade verwechselt mit diesem Wu-Label von Tim Shuffle, glaube ich.
1: Okay.
0: Aber ja, genau. Feddersen ist viel unterwegs. Auf vielen Labels irgendwie macht er ganz viel.
1: Ja.
0: Das ist ziemlich umtriebig.
1: Ich habe bestimmt irgendwo was von dem, irgendeiner Platte.
0: Ja?
1: Bestimmt, ja. Aber ja, war jetzt sehr schön.
0: Ja, cool. Auf jeden Fall, sehr schön. Das passt auch ganz gut zur nächsten Platte, die ich dabei habe. Das habe ich heute erstmal so richtig gecheckt gehabt, dass es gibt in Bordeaux ein Label, beziehungsweise ich denke mal, es ist eine Art Kollektiv, die machen Events, die machen Platten, die machen Tapes. Und was sie auch haben, was echt ziemlich krass ist, die haben ihr eigenes Soundsystem gebaut. Also so ein bisschen im, sagt ihr das Killer-Soundsystem was, von den Wax Treatment-Leuten aus Berlin? Also dieses Killer-Soundsystem, so irgendwie so Berge an Lautsprechern, okay, die sie
1: so
0: dann
1: Wall of Sound oder
0: ja,
1: so.
0: Ja, so
1: muss man das machen.
0: Genau, und hier, also ich weiß gar nicht, wie man das ausspricht, Clapé Nunzen oder so ähnlich, so heißt das Label, von dem ich gerade spreche. Es gibt eine Webseite, da habe ich mich heute ein bisschen umgesehen gehabt und das war ziemlich abgefahren. Also tolles Soundsystem, was in der Wiese steht und dass sie halt, das haben sie irgendwie wohl selber entwickelt und gebaut und betreiben das auf ihren Events. Alles auch so ein bisschen Dub-Culture, bla bla, ne? Sie verleihen das auch.
1: Okay.
0: Ja, also man kann das leihen. Wenn man in der Nähe von Bordeaux irgendwie wohnt oder so, kann man sich da mit denen kurz schließen und dann gibt es Soundsystem. Und hin und wieder gibt es meine Schallplatte und die Platte, die ich heute dabei habe, ist von diesem Label und zwar von dem Mitbetreiber Javier Salazar. Der Titel ist Tights mit einem Remix von Molao. Sagt mir jetzt selber nichts. Ich war auch insgesamt so ein bisschen überrascht über diese... Molao ist ein Alias von dem VC 118A.
1: Den kenne ich. Der ist...
0: Okay, krass. Ich denke, wir hören einfach mal rein und dann können wir vielleicht nochmal drüber sprechen.
1: Ja.
0: Ich versuche das Ding mal zu starten.

0: Ja.
1: Schön deep, ne?
0: Ja, schöner Follow-up.
1: Ja, es sind weitere drei Stücke drauf, das Original. Wir haben den Remix gehört, dann gibt es noch eine Version, sehr vocal-lastig irgendwie, und einen zusätzlichen Track noch. Ja. Okay. Genau. Ja, wir entschuldigen uns. Natürlich hatten wir wieder irgendwie, also wir haben immer wieder mal so ein bisschen technische Probleme, die wir zwar bewältigt bekommen, aber sie sind dann doch immer ein bisschen lästig.
0: Ja, aber sonst wird es ja keinen Spaß machen. Ne?
1: Ich hatte auch gesehen, der Pegel war sehr niedrig gewesen. Ich weiß nicht, ich muss mal nochmal auf dem System was gucken. Ja.
0: Alles klar. Ja, also jetzt geht's da mal weiter. Ich werde dann aus dem dubbigen Bereich etwas raus, mehr in den housingen Bereich. Und präsentiere jetzt eine Platte von Mistress Recordings. Das ist ja ein Sublabel von Hush, soweit ich weiß. Das ist ja von DVS1, ein Haufen von Labels. Und das ist ja der Zach, ich glaube Kudarowski, ein Amerikaner und jetzt schon sehr lange unterwegs als DVS1. Und das Mistress ist halt so ein bisschen das hauslastigere Sublabel von den einigen, die er hat. Und da präsentiere ich jetzt das 18. Release auf dem Label. Künstler ist Donna versus DJ Plant Texture, aber ich meine, das ist der gleiche Typ, nur zwei Pseudonyme. Und ich glaube, unter dem DJ Plant Texture macht er ein bisschen mehr so Jungle Drum and Bass. Also bürgerlicher Name ist Donato Basile, wenn ich das richtig ausgesprochen habe. Ist auch schon ziemlich lange unterwegs. Und ja, ich denke, wir hören da jetzt einfach mal rein. Das ist, also ich glaube, diese Mistress 18, das ist eigentlich eine Reihe von zwei Releases. Also da hat er die 18 und dann die 18,5 oder 18,5. Das ja. Ist ja oft so bei Mistress,
1: dass genau. Sie dann so... Genau, es gibt zwei Teile. Ja. Und genau, ist so gesplittet. Man kann, ja.
0: Ja, genau. Und ja. Das ist jetzt halt die Part One sozusagen. Das ist
1: irgendwie total abgefahren. Ich habe da mal reingehört gehabt. Es gibt da ein paar wirklich so Hip-Hop-Beats ja. Auch, ne? So, er ist ganz schön krass.
0: Ich glaube, da ist er halt eher dann, also das Jungle-Hip-Hop, wenn es ja. So in dem Tempobereich ist, das ja. Ist dann eher dieses... DJ Plant Texture.
1: Ja, ja. Ja. Okay, dann bin gespannt.
0: Ja, also ganz kurz, der Track heißt Shadows Meditation Mix.

0: Ja, die zündet gut.
1: Ja, finde ich auch.
0: Die kann was. Ja, ich hatte Mistress gar nicht mehr so auf dem Schirm gehabt. Ich war mir gar nicht so sicher, ob da noch was geht, aber...
1: Ja, die sind schon so ein bisschen sporadisch, würde ich sagen. Also ich glaube, da kommt schon eine so einmal pro Jahr mindestens raus.
0: Okay.
1: Und aber finde ich immer wieder ganz nett, die Sachen.
0: Ja, also das ist ja schon, also Divis One hat selber auf dem Label nie, glaube ich, was rausgebracht.
1: Nee, also nicht, dass ich wüsste.
0: So, ja, genau.
1: Ich glaube, der probiert sich auch immer mit ein paar, also einigen Unknowns aus. Also das war am Anfang ziemlich so. Also da gibt es manche Acts, die, ich glaube, die haben teilweise nie wieder was gemacht. Aber ja, also dieser oder Donato Basile, der ist jetzt auch schon seit 10 Jahren ungefähr unterwegs und hat auch einige Releases. Ich glaube auch ein eigenes Label betrieben, Points Records.
0: Ja.
1: Und ja, also das deckt halt echt nur den House-Techno-Bereich. Ich habe auch eine Release bei Alien Tape gehabt vor ein paar Jahren unter anderem. Und denkt, der ist auch so im Hip-Hop. Im Bass-Bereich unterwegs.
0: Also dieses Donor, glaube ich, kenne ich auch von früher. Und also dieses Plain Texture kenne ich auch schon namentlich so, weil der hat, ja genau, also ich glaube, unter dem Pseudonym auch auf Alien Tape und hat er nicht sogar auf, jetzt will ich dir nichts vorgreifen, aber hat er nicht auch auf Arsenic was gemacht gehabt schon?
1: Da sehe ich jetzt nichts.
0: Nee, dann verwechsel ich das.
1: Könnte sein, aber ja, also er hat jedenfalls auf Alien Tape auch quasi dieses Donner versus DJ Plant Texture gemacht. Also wahrscheinlich auch so ein paar beat-orientierte Sachen.
0: Cool. Ja, ich muss jetzt noch mal vom Tempo kurz mal so ein bisschen abbremsen. Da bist du mir jetzt etwas schnell vorgeprescht. Ich habe noch ein etwas ruhigeres Stück. Das ist dann schon irgendwie eines der schnelleren von dem Album, das ich vorstellen wollte. Es geht um das Album Literal von Marmo. Das ist ein Künstler aus Amsterdam. Und in dem Zusammenhang wollte ich auch ein Label einführen, das ich bisher selber nicht kannte, das mir aber jetzt in den letzten Wochen sehr ins Auge gefallen ist. Ich spreche von dem englischen Label Short Span aus Sheffield. Marmo selbst ist nicht, er ist nicht aus UK, er ist aus Amsterdam, wie gesagt. Aber das Label ist super interessant, also sehr, das fällt total aus dem Raster und produziert oder veröffentlicht relativ viel Zeug in kurzer Zeit. Ich glaube, die haben 10 Alben in 2 Jahren rausgehauen und die ganzen, inhaltlich ist das wirklich super, super experimentell und sehr gewagt und wie gesagt, also dann ganz oft schon gleich ein Album, gab es vor kurzem erst eins und jetzt schon wieder eben dieses Literal mit 3 Scheiben drinne. Und super, super spannend. Marmo selbst hat dort schon, ich glaube, das ist schon das 2. Album auf dem Label. Der hat aber selber auch schon ganz viel auf einem anderen Label gemacht, auf diesen Induja. Das kenne ich selber jetzt nicht so sehr. Das sind alles relativ junge Leute, denke ich mal. Junge Künstler, die irgendwie seit ein paar Jahren erst was machen. Und auch Shortspan, also das Label selber, gibt es erst seit letztem Jahr 25 und die haben schon ordentlich was rausgeballert. Das ist jetzt Short 9. Es gibt schon wieder eine neue, die 10er. Und zuvor gab es diese Short 8. Da bin ich zum ersten Mal aufmerksam geworden. Diese Picture, die ist auch super cool. Und inhaltlich super deep, sehr experimentell, auch sphärisch, auch tanzbar, viel Ambient, viel Dub-Techno, Minimal. Ziemlich, ziemlich cool, kann ich echt empfehlen. Wir hören mal rein in den Track 4.1.

0: Ja, und so weiter geht das hier.
1: Sehr schöne Nummer.
0: Ja, sehr entspannt.
1: Ja,
0: Die musste ich jetzt noch irgendwie unterpreschen.
1: Ja, die hatte dann doch schon etwas Power. Die ist so ein bisschen gewachsen.
0: Ja.
1: Ging hier ein bisschen ins Rote.
0: Ja, ja. Gut, also ich kann auch noch ein bisschen mehr Ambient auflegen, wenn du willst, ne?
1: Das geht dann nicht ins Rote.
0: Nee, nee. Kann aber, kann.
1: Ja, ja, ja.
0: Nee, jetzt hole ich dann doch auch mal etwas Flotteres an den Start. Aber erstmal lasse ich dir den Vortritt. Du hast ja auch ganz tolle Sachen.
1: Ja, man versucht sich. Es gibt ja immer eine Riesenauswahl. Aber ja, wir gehen dann mal hier nach Frankfurt. Zu dem Label Rawax. Das ist ja auch ein ziemlich großes, wie sagt man, Konglomerat an verschiedenen Labels, die sich dann auch verschiedenen Stilrichtungen widmen. In diesem speziellen Fall ist es die Rawax Motor City Edition. Motor City ist ja zu verbinden mit Detroit. Man sagt ja auch Detroit Rock City, Detroit Motor City. Es ist zwar nicht mehr so die Motor City.
0: Das ist wie in Rüsselsheim, sagt der Matthias Vogt immer, ne?
1: Ja.
0: Rüsselsheim sei die eigentliche Motor City.
1: Wir haben alles hier im Rhein-Main-Gebiet. Das ist wirklich ein sehr reiches Gebiet.
0: Ja, ja, ja. Ja.
1: Hat sehr viel anzubieten. Ja, und das ist jetzt ein relativ aktuelles Release von dem Alton Miller. Das ist ja eine ziemlich einflussreiche Person aus Detroit, DJ, Produzent und auch Sänger, der jetzt schon wirklich jahrzehntelang in der Hausszene quasi mitwirkend ist und immer noch unterwegs. Also der Herr, der gute Herr, ist ein Baujahr 1966. Also
0: so krass, ey.
1: Wirklich schon Royalty in dem Sinne.
0: Ja.
1: Und ja, ist immer noch am Musik raushauen. Also
0: auf jeden Fall. Wirklich. Also ich habe nicht vor allzu langer Zeit eine EP von ihm gekauft. Also der ist super aktiv immer noch. Also ist krass.
1: Ja, ja, definitiv.
0: Ja.
1: Das ist, und also ich bin wirklich glücklich mit meiner Auswahl hier.
0: Ja.
1: Ja, die Platte kam im Februar raus. Vier Tracker und ich spiele davon die A2 Wish It Was. Ziemlich groovige Nummer.

0: Ich weiß nicht mehr ganz genau.
1: Total Sinn machen, ja.
0: Ja, ich kann mich noch erinnern, als die rauskam. Schon ein Weilchen her.
1: Ja.
0: Ja, das Label ist ja super breit aufgestellt. Es gibt ja keine Ahnung, wie viele Editions mittlerweile auch. Also das sind immer so Ableger halt, ne?
1: Ja. Ich glaube so 8.
0: Ja, genau. Also es gibt ja, also wenn wir von allen sprechen, dann weiß ich gar nicht, wie viel es ist. Also es geht ja irgendwie von Dubwax zu Housewax zu keine Ahnung. Ne?
1: Wie? Chaiwax. So
0: ja, genau, stimmt. Und dann gibt es diese Editions noch. Also da müsste man jetzt noch mal ein bisschen tiefer reingehen. Aber es ist schon krass, was für ein Universum hier, hier der Offenbacher, nee, er ist ja gar nicht ein Offenbacher Vertrieb, das ist ja tatsächlich...
1: Was ist das auch Fechenheim?
0: Oder? Ist ja Fechenheim, Richtung, also ja. DBH ist, ist ja Industriegebiet, Hafengebiet, ne?
1: Ja, Richtung Ostfrankfurt, ja. Also vor Fechenheim noch.
0: Genau. Ist eigentlich ganz witzig dort.
1: Total.
0: Ja, gell?
1: Ja. Total, ich bin ja auch bei dem Vertrieb.
0: Also. Ja. Ja, schön. Wann machst du denn mal wieder eine Platte?
1: Dieses Jahr habe ich vor. Ich weiß noch nicht, welche. Ich mache ja 2 Labels. Mhm. Und aber es hat jetzt ein paar Jahre pausiert. Und ich spüre es so langsam wieder in den Fingern, das Kribbeln kommt.
0: Kribbelt's.
1: Ich habe Lust auf was Neues. Also Backlog gibt's auf jeden Fall. Also an den Tracks soll es nicht mangeln.
0: Ja. Ja, cool. Da bin ich mal gespannt, was da kommt.
1: Ja, das sollte gut sein.
0: Ja, ich habe jetzt mal nicht so einen alten Hasen rausgefischt, sondern einen ganz jungen, frischen Fisch. Nämlich, ich weiß gar nicht, wie man das ausspricht, aber ich denke mal Cleus Jen oder Chen auf dem auch sehr jungen Berliner Label Pocuchin. Und ich weiß nicht, also Pocuchin ist, glaube ich, das geht so irgendwie, das irgendwie was Japanisches müsste das sein. Jetzt haben wir einen Experten nicht hier, ne? Der ist ja ausgeflogen, der ist gerade in Japan, der hätte uns da sofort weiterhelfen können.
1: Ja.
0: Aber das kann er vielleicht nochmal nachholen in der nächsten Sendung, dass er uns da aufklärt. Weiß ich nicht genau, was das bedeutet. Aber ich meine, das hat irgendwie mit so einem Manga, mit so einer Manga-Frau zu tun, aber ich weiß es nicht genau.
1: Da kenne ich mich überhaupt nicht aus.
0: Wieso nicht?
1: Man kann nicht alles.
0: Naja, gut, okay, wir sind ja auch hier für die Musik und nicht für die Rätsel der Labels. Was aber dennoch immer wieder mal ganz spannend ist. Auf jeden Fall, genau, es gibt eine neue Pocuchin, Pocuchin 5. So heißt die EP auch, mit 4 Stücken von Cleus Chen. Das müsste ein absoluter Neuling sein. Ich habe nichts gefunden über ihn.

gibt es eigentlich keine Platte bisher, aber die ist auch wirklich trotzdem hörenswert und empfehlenswert. Das ist recht Acid-House-lastig, schön gemacht, gut produziert. Die Platte selber ist super gemastert von Helmut Erler, einer meiner Lieblings-Mastering-Engineers. Und ja, ich glaube, wir hören einfach mal rein in das erste Stück. Das nennt sich Pocochin Blue.

0: Debüt finde ich das schon mal einen guten Start.
1: Nee, auf jeden Fall.
0: Kann man schön grooven.
1: Aber das ist jetzt seine Debüt auf dem Label, oder?
0: Ja, also, ja. Es gibt keinen Release bisher von ihm.
1: Auf gar keinem Label?
0: Auf gar keinem Label. Und oh, wow. Ist absoluter Frischling.
1: Okay. Ja, und, Respekt.
0: Ja, sehr schön. Ja.
1: Ja, cool. Dann jetzt geht's auch dann weiter mit mehr House. Und zwar auf dem Label Quintessentials. Ich war ja nicht so viel im House-Bereich tätig die letzten Jahre. Also ich komme da jetzt, also vielleicht produktionstechnisch, aber habe jetzt nicht so viel Labels auf dem Schirm gehabt. Aber der Dieter teilt mir mit, dass Quintessentials gibt's jetzt schon länger. Und die haben auch ziemlich viele Releases auf dem Label. Ich glaube, das ist jetzt die 100., die ich vorstelle. Zumindest heißt ist es die Quintessentials 100. Das ist eine Various Artists Release. Quite Essential ist der Titel des Releases. Und da ist für mich ein Track direkt herausgestochen von dem Künstler Borrowed Identity. Eigentlich ein Favorit von mir. Ich habe ihn das erste Mal bemerkt, auch auf Mistress Recordings, wovon ich auch vorher eine Release vorgestellt habe. Und das war eine der sehr frühen Mistress Recordings, ich glaube irgendwie die 1 oder 2. Also
0: ja, ja, das war eine der ersten auf jeden Fall, wenn ja. Nicht sogar die erste.
1: Ja.
0: Und die war Knaller.
1: Die ist super. Ja. Das ist eine meiner Lieblingsreleases auf dem Label.
0: Mhm.
1: Und ja, von Borrowed Identity, bürgerlicher Name Christian Sukup, wenn ich das richtig sage. Und Dieter, du meinst, der kommt eventuell hier aus der Ecke?
0: Ich meine, ich hätte das mal so wahrgenommen, dass er jetzt nicht aus Frankfurt direkt, aber aus dem irgendwie, also nicht so weit weg von hier, glaube ich, meine ich. Aber ich will es jetzt nicht
1: festnageln. Man weiß ja nie.
0: Ne?
1: Ja. Ich glaube, er ist jetzt hauptsächlich in Berlin wohnhaft. Ja. Und ja, wie viele, macht ja auch Sinn. Aber ja, bringt immer wieder und wird es auch, denke ich, weiterhin tun, wirklich super, super Nummern raus.
0: Mhm.
1: Also echt groovige Sachen, teilweise auch ein bisschen, ja, heftiger, aber, also das heißt härteres Haus. Ja, und da wollte ich jetzt die Release, seinen Track auf der Release Quintessentials 100 vorstellen und die Nummer heißt Keep It Q.

0: Ja, das passt natürlich super ins Programm. Also Alton Miller und dann hier so eine super coole, jazzige Hausplatte oder Nummer von einem wirklich auch geilen Produzenten.
1: Ja, definitiv. Und geht wirklich vorwärts.
0: Ja, ja. Und das passt auch ganz gut, weil, also da, das geht so gut zusammen, weil auf Quintessentials kam ja gerade auch erst, die davor war ja auch eine Alton Miller gewesen.
1: Ja,
0: so, und,
1: da schließt sich der Kreis.
0: Da schließt sich wirklich der Kreis. Das ist total cool. Ja, schön. Wie kann man das jetzt eigentlich interpretieren? Die bringen jetzt eine Various Artists raus, die 100. Und Quiet heißt ja immer noch so gut wie abschließen, oder?
1: Quiet?
0: Oder bin ich jetzt da total...
1: Also so Quiet, kommt drauf an, wie man es nutzt. Also es kann auch so eine gewisse Notwendigkeit bedeuten.
0: Okay.
1: Oder
0: okay.
1: Halt, ja, das ist sehr gezielt.
0: Ja, hat jetzt nichts mit Quit zu tun,
1: nee,
0: oder?
1: Nee, gar nee, nicht. Wenn das I da hinten dran, E da hinten dran ist, dann okay, ist okay. Es weit entfernt davon, ja.
0: Okay, was ist Quiet dann?
1: Quiet, so, was, wie kann man das einsetzen? Quite nice.
0: Ah, okay, stimmt. Ah, okay, ja.
1: Quite nice.
0: Ja, genau. Ja, quite good. Okay. Quite essential.
1: Quite loud.
0: Ja, okay, cool. Ja. Okay, dann, weil ich hatte so, okay. Englisch setzen.
1: Ja, ist schon, ich setzen. Muss auch jetzt mal kurz überlegen, wie ich das am besten erkläre.
0: Ja,
1: es
0: ist halt genau. So im Blut drin. Ja, klar, genau. Ja, schön, schön. Nee, dann geht's da auf jeden Fall weiter. Das war so ein bisschen so, machen die jetzt die 100. und hören auf oder was? Nee, so ist es nicht. Aber genau, ja. Was hab ich denn noch? Ich hab noch, genau, die zehnte Katalognummer von dem Label Wax. Ich habe heute mal so ein bisschen durchgezählt, wie viel es denn da jetzt wirklich gibt. Da muss man da so ein bisschen einen Schlenker machen. Es gab nämlich hier und da die eine Remix-Geschichte und dann gibt es irgendwie die 7B, aber ich glaube, da geht es um die Files. Also quasi digital oder halt eben auf Vinyl, bin ich mir jetzt nicht so sicher. Aber ich weiß, dass von der 303 gab es einen Remix-Release auch. Aber anyway, also das ist jetzt Wax 10 sozusagen. Das hat jetzt auch ein Weilchen gedauert, bis auf dem Label wieder was kam. Und die fand ich jetzt auch mal wieder richtig, richtig gut. Ja, Shed ist einfach bunt und wirklich umtriebig und hat in letzter Zeit auch wieder super, super viel gemacht. Ich habe über den schon hier in der Sendung auch so viel gesagt. Ich will es eigentlich gar nicht mehr machen. Aber wer es nicht weiß, kann sich ja mal schlau machen. Der hat irgendwie unglaublich viele Aliases und unglaublich viele Labels und unglaublich viel Musik. Und alles, was er macht, ist im Großen und Ganzen immer irgendwie hörenswert und interessant. Ja, und genau, deswegen stellen wir heute die Wax 10 vor. Ich habe mir die B-Seite rausgesucht. Genau, wer es genauer wissen möchte, die A-Seite ist, und da bin ich jetzt auch immer noch so am Rätseln, die läuft von innen nach außen. Wie nennt man das denn eigentlich? Ein Innenläufer oder wie sagt man da dazu?
1: Du, das weiß ich nicht, aber ich glaube, das machen die auch teilweise bei, wo bin ich denn jetzt, bei welchem Presswerk? Jetzt entfällt mir der Name. Aber die haben sich auch, ja, Randmusik, genau. Die okay. Haben sich auch da sehr spezialisiert auf solche Faxen, sag ich mal. Da gibt es einige Sachen, die man machen kann.
0: Ja, ja, ja. Es gibt, glaube ich, eine Oma-S-Platte oder so, die hat dann irgendwie zwei Rillen auf einer Seite und je nachdem, welche Rille du erwischt hast, irgendwie einen anderen Track am Start.
1: Ja.
0: Anyway.
1: Bin ich mal gespannt.

0: Ja, klassisch, ne?
1: Ja, der ist ein Unikat, der René.
0: Ja, der hat einfach ein super, sauberes Sounddesign und einfach ein Gefühl für, wie was zusammenpassen kann. Und ich bin ein großer Fan von Chet. Ich habe auch schon so viel vorgestellt hier. Aber ich bin immer wieder erstaunt, in welchen Details er reingeht, wenn du dir die Platte quasi ganz genau, also ganz in Ruhe anhörst und ganz genau, was klingelt denn hier? Klingelt dein Telefon?
1: Ja, das ist extrem ärgerlich.
0: Oh, wow. Ja, gut. So ist es aber jetzt. Und wir bleiben dabei.
1: Ja, auf jeden Fall.
0: Genau. Ja, willst du drangehen?
1: Ich werde es einfach mal ausklicken, schnell.
0: Okay.
1: Sorry.
0: Ja, vielleicht kann ich ja in der Zwischenzeit ein bisschen was erzählen. Es gibt auch ein neues Label von Chet, das nennt sich Storm on Earth. Die einen oder anderen werden es schon kennen. Gab es jetzt auch das zweite Release vor kurzem. Ja, auch super, super cool. Hätte ich jetzt auch noch im Gepäck, aber zu viel Chat des Guten ist dann ja auch zeitlich nicht mehr drin.
1: Beim nächsten Mal.
0: Ja, beim nächsten Mal.
1: Da kommt bestimmt wieder was.
0: Genau.
1: Ja, okay, dann jetzt gehen wir mal zu einem Künstler, also DJ, Producer aus New York, ist auch schon ziemlich lange dabei, Mr. Jerome Sydenham.
0: Ja, da gab es eine neue, gell, auf seinem Label.
1: Ja, auf dem Ibadan.
0: Ja, da gab es mal eine tolle Platte mit Function, glaube ich, war das gewesen. Ganz geil, uralt auch.
1: Ja, egal. Ja, die kennen sich bestimmt, ja. Also die New Yorker Bande.
0: Ja.
1: Das ist ja eine enge Bande da. Also ja. Sehr viel Talent, das aus New York kommt.
0: Ja.
1: Ist wirklich, naja, New York City. Was soll man anders erwarten?
0: Stimmt.
1: Ja, genau. Auf Ibadan, ich glaube, das fing auch in New York an, aber ist mittlerweile in Berlin sesshaft, so wie der Jerome auch seit einigen Jahren. Und ja, die relativ neue Release, die ich vorstellen möchte, das ist die Craft Minded EP. Und da spiele ich die zweite Nummer auf der B-Seite. Und die hat er zusammen gemacht mit Theodore Love. Der Name sagt mir aber jetzt nichts. Und dem Kyle Orb.
0: Kyle Hall. Das ist ja lustig.
1: Ist das der?
0: Kyle Hall, ja, das ist ein Detroiter.
1: Ja, ich weiß, dann ist also Kyle Orb.
0: Kyle Orb.
1: Hier. Ja, und da finde ich, habe ich jetzt auch nichts zugefunden. Also vielleicht sind das komplett neue Leute oder sind irgendwelche Aliase von ihm. Bin ich mir jetzt nicht sicher, aber...
0: Ja, warte mal, die Craft Minded, sagst du?
1: Craft Minded, genau.
0: Das ist mal Kyle Hall.
1: Das ist aber... Das ist vielleicht... vielleicht ist es der, ja. Ist hier vielleicht bei mir falsch eingetragen.
0: Ist irgendwas falsch? Ja, Kyle Hall.
1: Okay.
0: Ja.
1: Aber da steht ja...
0: Ah, Kyle Orb. Ah, hier. Okay. Ja. Da sind so viele Mitwirkende.
1: Ja. Ist vielleicht ein anderer Kyle. Ja, genau. Ja, der Arzt weiß, ist der Kyle Hall. Aber vielleicht ist es der gleiche Kyle. Ne?
0: Ah, ich glaube nicht.
1: Also Kyle. K-Y-E-L-E.
0: Nee, weil hier sehe ich jetzt keine Diskografie von ihm.
1: Ja, nur das, halt diese
0: oder dieses Release. Ja, wer weiß.
1: Naja, also die Nummer heißt auch wie der EP-Name, Craft Minded.
0: Mhm.
1: Und ja, ich denke, da hören wir jetzt mal rein.
0: Ja, das machen wir. Und zwar sofort.

0: Ja, das war sie. Die Nummer von Jerome Sydenham auf dem Release, wie war das nochmal, Craft Minded. Der Track hieß auch Craft Minded. Dieter muss hier noch schnell die Platte
1: ja, ich hab's irgendwie gerade ein bisschen verschlafen, meine nächste Platte rauszusuchen.
0: Der Track hat dich hypnotisiert.
1: Der hat mich total hypnotisiert. Ja, ja. Also genau, ich war tatsächlich gedanklich noch mal so ein bisschen im Label drinne und musste noch mal an die Platte, die ich vor etlichen Jahren mal auf dem Label so gefeiert hatte. Das war Function versus wie heißt der? Jerome Sydenham. Das war so ein Teil, das hatte ich immer im Gepäck, wenn ich irgendwo gespielt hatte, weil die einfach super mega ist. Und das Label ist ja ja auch halt ewig lange schon dabei und hat einen wahnsinnig tollen Katalog. Und da lohnt es sich echt mal durchzugraben, weil, also auch so, wenn so Secondhand-mäßig, wenn man so ein bisschen guckt, da findet man bestimmt was super gespreadet, das Label, und gibt echt gute Platten.
0: Ja. Ja, ich habe da auch einiges nachzuholen. Da werde ich auch mal ein bisschen liegen.
1: Ja, du wolltest ohnehin mal hier hoch Bockenheim in dem Plattenladen.
0: Ja, jetzt gibt es ja wieder eine Möglichkeit hier
1: genau,
0: in Frankfurt.
1: Genau, das ist sicherlich eine Gelegenheit, mal da nachzusuchen zum Beispiel. Da sollten wir mal vorbeischauen.
0: Unbedingt. Wir sagen das jetzt leider schon auch eine Weile.
1: Ja.
0: Ja. Und wir sind ja eigentlich hier fast um die Ecke.
1: Das stimmt, aber die haben nicht mehr auf.
0: Ne? Nee, jetzt ein bisschen spät. Ja. Sonntags auch.
1: Ja, schade.
0: Können wir eigentlich mal ändern, ne?
1: Ja.
0: Dieser Sonntag ist so
1: Blödsinn. Naja, gut. Ja, wir sind schon ziemlich weit gekommen. Wir haben gar nicht mehr so viel Zeit. Die nächste Platte, die ich jetzt hier noch im Gepäck habe, wollte ich schon längst vorgestellt haben, aber ich war wieder zu zögerlich und bin nicht an die erste Pressung rangekommen. Also ich hatte sie gesehen, aber habe sie einfach nicht gekauft. Zum Glück gab es jetzt einen Repress tatsächlich, weil die Platte sehr gut ging. Es geht um das Label Patent. Und das ist witzig, denn dieses Label kommt aus meiner Heimatstadt, wo ich ursprünglich herkomme.
0: Okay.
1: Das ist ein Regensburger Label. Auf den Künstler bin ich aber bereits vorher aufmerksam geworden. Unter anderem wegen seinen äußerst gewagten Namen. Der nennt sich tatsächlich doch Gockel und hat es gab in den letzten Jahren also letztes Jahr gab es auf Planet Rhythm von ihm zwei Releases, die waren super stark. Da war ich zum ersten Mal aufmerksam geworden und dachte, hey, was ist das? Und dann hatte ich auch noch festgestellt, der Kollege kommt sogar aus meiner Geburtsstadt und hat ein Label am Start und macht irgendwelche Warehouse-Partys dort. Das fand ich sehr interessant und habe da weiter recherchiert und festgestellt, dass der gute Mann schon längst im Business ist. Allerdings war der eben nicht so auf dem Vinyl-Markt zu finden, sondern hat super, super viel auf digitalen Labels veröffentlicht und war auch musikalisch noch ein bisschen anders orientiert. Nicht so ganz meine Richtung. Das geht dann eher so in diese Hardgroove-Geschichten rein. Weiß nicht, ob es auch schranzig war. Das weiß ich nicht, habe ich mir nicht angehört, aber das, was er jetzt macht, ist ziemlich cool, trifft total meinen Geschmack. Das geht in Richtung Detroit-Techno, Dub-Techno etwas schneller. Genau, den Titel der Platte ist Otorogon und das ist auch der Track, den ich vorstellen möchte. Und ja, ich glaube, wir hören einfach mal rein. Das ist jetzt ein bisschen flotter und ja.
0: Flotter ist gut.
1: Flotter ist gut, ne?

0: Ja, Patent wird auch über Triple Vision wie Planet Riven vertrieben. Ich gehe mal stark davon aus, dass es auch aufgrund dessen diese Connection gab dann, dahingehend, dass ja, also die Planet Riven Platte oder die beiden, die liefen auch ziemlich gut. Und ja, das ist natürlich schlüssig, dass der Künstler dann mit seinem Label auf dem Vertrieb irgendwie oder entweder weiß nicht, wie sowas dann zustande geht, aber ja, macht natürlich Sinn, dass ja, dann
1: sehr oft ein fließender Übergang.
0: Genau, genau. Ja, das war das zweite, die zweite Katalognummer. Es gibt auch eine erste, das ist eine Various Artists, und ich meine, dass da auch schon wieder eine dritte am Start ist, aber noch nicht veröffentlicht. Das weiß ich jetzt nicht genau, oder? Wie war das jetzt nochmal mit dem Label gewesen? Ja, nee, genau. Also beide wurden nachgepresst, weil die super schnell weg waren.
1: Okay.
0: Und ja.
1: Krass, aber die erste kam dieses Jahr auch raus und direkt ausverkauft und direkt nachgepresst.
0: Ja, ja.
1: Wow.
0: Ja, ja.
1: Ist ja toll, wenn es so läuft.
0: Ja.
1: Ja, du musst dich auf jeden Fall mal dann mit dem in Verbindung setzen, beziehungsweise vielleicht mal einladen zu einem Gespräch.
0: Ja, ich habe tatsächlich heute direkt eine Nachricht bekommen von einem guten Freund, der ihn kennt. Meinst du, ja, hier toll, abgesehen, du willst das vorstellen. Und, ja. Ah ja, mal schauen.
1: Ihr Regensburger muss zusammenhalten.
0: Ja, ja, das ist schon.
1: Ja, war schön, bin gespannt auf mehr von dem. Und ja. So flott war es jetzt aber auch nicht.
0: Nee, aber doch ein bisschen schneller als all das andere, was ich so bisher
1: das stimmt.
0: Vorgestellt habe.
1: Ich auch. Ja, und apropos fließender Übergang, wir bleiben dann bei dem Label Planet Riven, und aber in etwas andere Richtung, so ein bisschen Elektro, aber ja, im Anschluss auch zur letzten Nummer auch so ein bisschen Breakbeat halt, deswegen passt das ganz gut. Und in diesem Fall, ja, das ist die auf Planet Riven Elektro 003. Und der Künstler, also sagt mir jetzt gar nichts. Ich weiß auch gar nicht, wie ich den ausspreche. Ich buchstabiere einfach mal JSPRV35. Ich weiß nicht, ob das dir was sagt.
0: Nee.
1: Ja, ich habe jetzt auch nichts über den gefunden. Aber ganz nette Nummer. Wir hören rein in die B2. Der Track heißt System. Und das Released heißt Transmission EP auf Planet Riven.
0: Okay.

0: unglaublich.
1: Coole Nummer.
0: Super tolle Nummer.
1: Ja.
0: Und ja, wir sind tatsächlich schon wieder am Ende der Sendung.
1: Schön war's.
0: Schön war's. Die nächste Sendung ist am 7. Juni. Und ja, bis dahin wünschen wir euch eine gute Zeit. Hier geht's weiter mit der Moon Brown Session, aber erstmal gibt's ein bisschen Nachrichten.
2: Einen größer werdenden Unmut über Kompromisse, die man in der Koalition miteinander mache. Bisher kommen die Union zu wenig vor, kritisierte der Kanzler und betonte zugleich, dass er mit den Sozialdemokraten weiter regieren wolle. Eine Minderheitsregierung und eine mögliche Duldung durch die AfD käme nicht in Frage. Er sei sich mit den beiden SPD-Vorsitzenden einig, dass es weitere Reformen geben müsse. Dafür brauche man in der Koalition Kompromisse. Zuvor hatten mehrere Politiker aus der Unionsbundestagsfraktion Kritik über zu große Zugeständnisse gegenüber der SPD geäußert. Der ehemalige Bundeswirtschaftsminister Altmaier hatte vor einer drohenden Staatskrise gewarnt. SPD-Fraktionschef Miersch sieht mit Blick auf das vom Bundeskabinett auf den Weg gebrachten Sparpaket für die gesetzlichen Krankenkassen noch Diskussionsbedarf. Die beitragsfreie Mitversicherung sei ein Punkt, über den man auf jeden Fall sprechen wolle, sagte Miersch am Abend im ZDF. Es sei klar, dass das parlamentarische Verfahren kein Abnickverfahren sei. Der CSU-Vorsitzende Söder forderte Änderungen bei einer Reihe von Punkten. Es stelle sich etwa die Frage, inwieweit Bürgergeldempfänger von den Beitragszahlern im geplanten Umfang weiter finanziert werden sollten.

0: den 14-Punkte-Vorschlag des Iran übermittelt. Man prüfe diese Antwort derzeit. Weiter hieß es, in dem Plan werde das Atomprogramm nicht angesprochen. Das Thema ist einer der zentralen Streitpunkte in den Spannungen mit den USA. Laut staatlichen iranischen Medien sieht der Vorschlag des Iran unter anderem die Aufhebung der gegenseitigen Seeblockaden und ein Ende des Krieges binnen 30 Tagen vor. US-Präsident Trump hatte sich zuvor skeptisch geäußert. Er könne sich nicht vorstellen, dass der Vorschlag aus Teheran akzeptabel sei, teilte er mit. Zudem schloss Trump die Wiederaufnahme von Angriffen auf den Iran nicht aus, sollten die Vermittlungsbemühungen Pakistans keine Fortschritte bringen. In den KZ-Gedenkstätten Dachau bei München und Ravensbrück in Brandenburg ist an die Befreiung der Lager vor 81 Jahren erinnert worden. An beiden Veranstaltungen nahmen auch ehemalige Häftlinge teil. Das KZ Ravensbrück nördlich von Berlin war das zentrale Frauenlager in Nazi-Deutschland. Zwischen 1939 und 1945 waren dort mindestens 120.000 Frauen und Kinder inhaftiert. Am 30. April 1945 befreite die Rote Armee die 3.000 zurückgelassenen Häftlinge. In Dachau waren insgesamt etwa 200.000 Menschen inhaftiert. Mehr als 41.000 wurden ermordet, vor allem Juden sowie Sinti und Roma, Homosexuelle und Regimegegner. Am 29. April 1945 befreite die US-Armee die verbliebenen Häftlinge. Der Waldbrand auf einem ehemaligen Truppenübungsplatz bei Jüteborg im südwestlichen Brandenburg breitet sich aus. Das teilte die Regionalleitstelle mit. Sogenannte Schutzstreifen sollen nun helfen, das Feuer einzudämmen. Da das Gelände mit Kampfmitteln belastet ist, kann die Feuerwehr nicht direkt an den Brand heran. Die betroffene Fläche hat sich nach jüngsten Angaben inzwischen auf mehr als 110 Hektar ausgeweitet. Borussia Mönchengladbach hat in der Fußball-Bundesliga mit 1:0 gegen Borussia Dortmund gewonnen. Mit dem Sieg sicherte sich die Mannschaft von Trainer Eugen Polanski den Klassenerhalt. Auch Mainz 05 bleibt in der ersten Liga. Die Mannschaft gewann beim FC St. Pauli mit 2:1. Im dritten Sonntagsspiel trennten sich der SC Freiburg und der VfL Wolfsburg mit einem 1:1 Unentschieden. Das Wetter. In der Nacht im Norden und Nordwesten gewittrige Regenfälle, im Südwesten abklingende Schauer und Gewitter. Sonst weitgehend niederschlagsfrei. Tiefstwerte 14 bis 7 Grad. Morgen in der Südosthälfte heiter bis sonnig und meist trocken. Sonst gebietsweise Schauer und Gewitter. Höchstwerte im Norden 13 bis 19, sonst 19 bis 29 Grad. Die Aussichten am Dienstag im Norden und Nordwesten heiter bis wolkig, trocken. In den übrigen Gebieten verbreitet schauerartiger, teils gewittriger Regen. Temperaturen 12 bis 25 Grad. Das waren die Nachrichten.
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2: Das waren die Nachrichten hier auf Radio X. Mit in der Übernahme vom Deutschlandfunk. Hier geht's weiter mit der X-Fade DJ Nacht. 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Okay. 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
0: 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Wir wünschen euch allen noch frohe Ostern, noch einen schönen Feiertag. Hier auf Radio X geht's weiter mit Sounds and Tapes.